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1: Im Studio der Daniel Schmucki. Die Schweizer Eishockey-Nationalmannschaft steht an der Heim-WM im Halbfinale. Sie hat gestern Abend Schweden mit 3-1 besiegt. Trotz Rückstand und langer Unterzahl habe man sich nicht beirren lassen, sagt Nazi-Stürmer Nino Niederreiter.
2: Wir sind wirklich alle füreinander gegangen, wir sind wirklich reingestanden, wenn wir reinstehen müssen. Und von dem her können wir alle sehr stolz auf den Match.
1: Im Halbfinal trifft die Nazi morgen Nachmittag auf Norwegen. Im zweiten Halbfinal kommt es zum Duell zwischen Kanada und Finnland. Nach dem Messerangriff in Winterthur mit 3 Verletzten fordern nationale Politiker parteiübergreifend klare Massnahmen. FDP-Nationalrat Christian Wasserfallen etwa verlangt, dass dem mutmaßlichen Angreifer die Staatsbürgerschaft entzogen und der Mann ausgeschafft wird, berichtet 20 Minuten. SVP-Nationalrat Mauro Tuena spricht von einer, Zitat, katastrophalen Fehleinschätzung des Bundes, da der Mann bereits 2015 als radikalisiert galt. Und SPK-Präsidentin Mattea Meier betonte die Notwendigkeit eines Informationsaustauschs mit den Sicherheitsbehörden der EU. Die Räumung des Armee-Munitionslagers mit Holz im Berner Oberland dauert voraussichtlich 2 Jahre länger als geplant. Neu rechnet der Bund damit, dass die Arbeiten erst 2047 abgeschlossen sein werden. Grund dafür ist, dass die Bewilligungsverfahren für Schutzbauten von Bahn und Straße neu gestaffelt werden. Weil sich die Explosionsgefahr verringert hat, wird das Projekt etwas günstiger. Für die Bevölkerung ändert sich am Zeitplan vorerst wenig. Der Wegzug bleibt per Ende 2032 vorgesehen. Für seine Anschlagspläne auf ein Taylor Swift-Konzert in Wien ist ein Mann zu 15 Jahren Gefängnis verurteilt worden. Das zuständige Gericht in Wien sah es als erwiesen an, dass der Österreicher mit nordmazedonischen Wurzeln Fans des Musikstars attackieren wollte. Der Anschlag konnte vor knapp 2 Jahren verhindert werden.
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4: Ein prächtiger Sommermorgen heute zum Geniessen und im Moment auch noch schön frisch. Wir haben in Grüschk aktuell gerade 15 Grad, in Savognin sind es 10 und in Bad Ragaz 16 Grad. Es gibt einen schönen Freitag mit viel Sonne, Temperaturen in Chur gegen 30 Grad, St. Moritz und Davos um die 21 Grad.
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4: Es läuft im Moment flüssig, keine Meldungen über Stocker unterwegs. Heute Morgen, als mein Wecker abgegangen ist, habe ich wirklich nicht gewusst, okay, gibt es heute eine Sendung, wo ich euch mit einem Strahlen begleiten kann, noch mehr als sonst, oder halt eine, wo wir auch zusammen durchbissen müssen. Aber es ist ein Strahlen, das dank der Schweizer Nazi, wo, wir haben es gerade gehört, im Halbfinal ist und die Schweden abgetrocknet hat. Unser Reporter, der gestern am Match in Zürich unten das Mikrofon immer wieder aufgehabt und Fans eingefangen. Dass die Schweizer Nazi wieder so gut abgeliefert hat, das 3-1 gegen den Angstgegner Schweden, das könnte auch an einem gewissen Besuch liegen, der gerade kurz vor Matchbeginn in der Kabine der Schweizer reingeschaut hat. Wer das war, gehört bei uns als Nächstes. Ich bin Katharina Balzer. Es ist 4 Minuten ab der 6. Guten Morgen.

0: 9 Minuten ab 6. Guten Morgen, Griechenland. Wir haben es trotz der wunderbar sommerlichen Temperaturen vom Eishockey. Der Grund ist die Hockey-WM bei uns in der Schweiz. Und ich glaube, das wissen langsam die meisten. Es war nämlich zuerst nicht so ein Lauf gewesen. Aber jetzt, wo die Schweizer Nazi so auftritt, ist das wirklich eine wahnsinnig gefreute Sache. Wie zum Beispiel gestern Abend hier hat der K.O.-Phase angefangen. Und in dem Viertelfinalspiel gegen Schweden hat die Schweiz putzt mit 3-1. Ist nicht so selbstverständlich gewesen, denn gerade das erste Drittel ist angegangen mit der Führung von Schweden. Da hat es in der siebten Minute bereits schon der erste Treffer für die Skandinavier gegeben. Das Publikum ist mitgegangen. Der Ausgleich von Schweiz ist dann gekommen. Und zwar ist der in der 14. Spielminute der Romagnosi hat ausgeglichen. Ja, die Fans, das ist schon eine ganz spezielle Angelegenheit in der HMWM. Das sagt auch der HCD-Stürmer Simon Knack.
1: Die Fans sind immer hinter uns, schon das ganze Turnier und die brauchen wir auch in den nächsten paar Spielen. Es tut unglaublich gut und ja, mit so Fans spielt man gerne Hockey.
0: Und ein riesengroßer Fan, der war ja noch gestern kurz vor dem Match in der Kabine vom Schweizer Team, nämlich Roger Federer.
2: Gratuliere schon mal. Ich weiss, wir haben noch nicht alles gewonnen, aber jetzt geht's los. Und let me do the starting lineup mit einem winning mindset. Ich wünsche euch alles, alles Gute. Viel Glück.
3: Hey, Jungs!
2: Alles Gute. Alles Gute.
0: Ob denn das noch der letzte Schub gegeben hat, um gegen Schweden eben zu putzen? Wer weiß? Alle haben mitgeholfen, die Fans, der Roger Federer. Und das ist gegangen. Die Schweiz jetzt im Halbfinale. Und alle Details und die Reaktionen von Spielern, das gibt es auch bei uns als nächstes im Sport. Und zwar am 2.

0: 19 Minuten ab 6 Uhr. Guten Freitagmorgen.
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0: Und begrüßen auch herzlich meine Morgenredaktorin Livia Jungo.
2: Guten Morgen.
0: Du hast gestern an dieser Stelle gesagt, Livia, wie viel Spiel die Schweiz schon gegen Schweden auf dem Eisfeld in diesem Jahrtausend, also in den letzten 26 Jahren, verloren hat. Und die Zahl war schambar schlimm gewesen, nämlich von 20 Spielen hat die Schweiz 18 gegen Schweden verloren. Hey, aber gestern Abend, eine Eishockey-WM, da ist doch alles anders gekommen, als wir da gemunkelt haben.
2: Das ist so. Man könnte nämlich schon fast sagen, dass der Schwedenfluch jetzt gebrochen ist. Die Schweizer Nazi hat der Angstgegner Schweden nach einem ziemlichen Kampf tatsächlich mit 3-1 in die Knie gezwungen. Die Schweden in der K.O.-Phase zu besiegen, ist der Schweiz gestern das erste Mal nach 13 Jahren wieder gelungen. Der Stürmer Simon Knack, der normalerweise für den HCD spielt, ist stolz auf sein Team.
3: Wir haben gar nicht gross an das gedacht. Oder ich habe es zumindest nicht gewusst, dass wir in der K.O.-Phase noch nie gegen die gewonnen haben. Aber wir sind zusammengestanden. Auch wo wir das 1-0 bekommen haben. Wir haben nicht aufgegeben, sind am Drucken gewesen. Und ja, wir haben genau gewusst, was es braucht. Und das haben wir abrufen. Und jetzt bin ich super happy, dass das Turnier noch weitergeht. Ja.
2: Mit dem Sieg steht die Schweiz jetzt im Halbfinale und trifft dann als nächstes auf Norwegen. Der Verteidiger Sven Jung weiss, dass sein Team jetzt auch nach dem Spiel gestern nicht nachlassen darf.
4: Ich glaube, die spielen auch sehr gut Hockey. Man sieht, wie sie auch Kanada herausgefordert haben. Und ich glaube, wir müssen unser Spiel spielen, unser Powerhockey. Und nicht plötzlich meinen, wir können da Dipsi-Dull machen, weil dann laufen wir, glaube ich, in den Konter rein.
2: Ja, die Norweger stehen ziemlich überraschend im WM-Halbfinale, genau gesagt sogar das allererste Mal in der Geschichte. Ja, und wie sich die Schweizer gegen das Team aus dem hohen Norden schlönt, das sehen wir dann am Samstagnachmittag am 20.03 Uhr.

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0: Ein Tag mit Potenzial, das ist das Radio von hier am Freitag und jetzt haben wir es 6:30.
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0: Gestern grosse Aufregung in der Bündner Hauptstadt. Was ist los, Livia Jungo?
2: In Chur oberhalb vom Quartier Lürlibad hat es gestern Nachmittag brennt. Das Feuer hat sich im Wald auf einer Fläche von rund 50 x 70 Meter ausbreitet, wie die Kantonspolizei Graubünden gegenüber der Südostschweiz sagt. Im Einsatz waren die Feuerwehr Chur und zwei Löschhelikopter von Swiss Helikopter. Sie hatten das Feuer rund zwei Stunden nach der ersten Meldung im Griff gehabt. Was der Brand ausgelöst hat, sei aktuell noch unklar. Die Kantonspolizei Graubünden ermittelt. Die Gemeinde Domat-Ems muss ihre Ortsplanung den Vorgaben vom Bund anpassen. Die erste Vorlage ist letztes Jahr klar abgeschmettert worden. Jetzt soll es am 14. Juni ein Ja geben. Der Gemeindepräsident Erich Kohler ist zuversichtlich.
3: Der Abstimmungssonntag hat wehgetan, aber natürlich, wenn man die Erkenntnis ernst nimmt, können wir glaube ich, heute auf eine gesteigerte, bessere Vorlage zurückgreifen und das freut uns.
2: Bei einem Nein gibt es einen dritten Anlauf für die Emser Ortsplanung. Auf der Lenzer Heide soll ein neues Altersheim mit Pflegebett und betreutem Wohnen entstehen. Geplant sind laut dem Kanton Graubünden über 40 Pflegebett und 14 Wohnungen am nördlichen Dorfeingang vor Lenzer Heide. Zusätzlich soll es Räume für die Spitex, die Kindertagesstätte und eventuell auch eine Arztpraxis geben. Der Neubau ersetzt das bisherige Alters- und Pflegeheim Park, wo laut der Bündner Regierung die heutigen Anforderungen nicht mehr erfüllt.
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0: Heute gibt es Wetter, das den Bauern freuen mag. Es gibt einen prächtigen Tag, den ganzen Tag viel Sonne. Und im Moment haben wir es noch schön frisch. Paraten Zeug nehmen in Grüsch machen wir das bei 15 Grad, in Savognin bei 10 und in Bad Ragaz bei aktuell 16 Grad. Dann am Nachmittag in Chur gegen 30, St. Moritz und Davos um die 21 Grad.
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0: Siebeli top unterwegs, kein Stocker oder sonstige Verkehrsbehinderungen, die euch aufheben.
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0: Ja, noch gestern Abend hat es nach dem Hockey-Match gegen Schweden so tönt. Die heimliche Hymne nach jedem Spiel, nämlich von der Schweiz, wo das Team von Jan Cadieu gewinnt, läuft die Venus von Bümplitz. Das verrückte Spiel gegen den Angstgegner Schweden, das ist wirklich allen ein bisschen aufgelegen. Auch am HCD Spieler am Simon Knack. Was er zu dem gestrigen Match noch sagt, hören wir bei uns als nächstes.

0: Die britische Sängerin Jess Glyn, da für uns, 641. Guten Morgen, Griechenland. Es ist definitiv die Meldung von heute Morgen. Die Schweiz, die spielt sich an der Heim-Hockey-WM in der Halbfinale. Und das dank dem Sieg gestern Abend gegen das favorisierte Schweden. Der Ruud Schmenzi, der hat gerade nach dem Match mit dem Stürmer Simon Knack über das entscheidende Spiel können reden.
1: Hey, herzliche Gratulation, Simon Knack. Der Schwedenfluch ist endlich gebrochen.
2: Ja, ich glaube, wir haben ein super Spiel abgerufen, über 60 Minuten, und das hat es heute auch gebraucht gegen ein gutes Schweden. Ja.
1: Es ist der erste Sieg seit 13 Jahren in der K.O.-Phase, beziehungsweise überhaupt der erste Sieg gegen Schweden in der K.O.-Phase. Also wir haben quasi Geschichte geschrieben heute. Ist das schon im Kopf, oder?
2: Ja, wir haben gar nicht gross an das gedacht, oder ich habe es zumindest nicht gewusst, dass wir in der K.O.-Phase noch nie gegen die gewonnen haben, ja, wir sind zusammengestanden, auch wo wir das 1-0 bekommen haben. Wir haben nicht aufgegeben, sind am Drucken gewesen. Und ja, wir haben genau gewusst, was es braucht, und das haben wir können abrufen. Und jetzt bin ich super happy, dass das Turnier noch weitergeht. Ja.
1: Du hast das 1-0 gerade angesprochen. Wie fest haben da die Fans auch geholfen, die euch nach vorne gepusht haben?
2: Die Fans sind immer hinter uns, schon das ganze Turnier, und die brauchen wir auch in den nächsten paar Spielen. Es tut unglaublich gut, und ja, mit so Fans spielt man gerne Hockey.
1: Wir haben von außen geschaut, es war recht aggressiv, recht physisch auch das Ganze. Wie hast du das Spiel erlebt? Wie würdest du das Fazit ziehen?
2: Ja, auf jeden Fall. Es ist ein K.O.-Spiel. Jedes Battle zählt, und so sind wir auch in das Spiel rein. So haben wir auch gespielt, und das gibt nur noch solche Spiele im Halbfinale und hoffentlich dann auch noch weiter. Ja.
0: Ah, genau, weiter geht hoffentlich der Eis und der Eishockey-WM, aber ganz sicher morgen Samstag für die Schweiz. Morgen Nachmittag nämlich dann Halbfinalspiel gegen Norwegen, und ich hoffe, es klingt auch wieder so. Wenn die Schweiz morgen Nachmittag dann das Spiel durchhält.
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0: Katy Perry beim Radio von da. In 11 Minuten ist es 7. Und die Schweiz, die erlebt im Moment gerade, oder zumindest die Eishockey-Fans, die erleben im Moment gerade eine wunderbare Reise an der Hockey-WM nämlich. Da haben gestern Abend die Schweizer Nazi gewonnen gegen den Angstgegner Schweden mit 3-1. Und die Reise an dieser WM, die geht also weiter. Das natürlich auch dank der wirklich coolen Spieler, die auf dem Eis sind. Einer von denen, die es gestern nach dem Match schon vorher schauend auf das Spiel vom Ohren der Halbfinale gegen Norwegen ziemlich chillig und cool genommen hat. Das ist der Sven Junger, hat zum Spiel vom Ohren gesagt.
1: Wir müssen unser Spiel spielen, unser Powerhockey und nicht plötzlich meinen, wir können da Dipsi-Dull machen, weil dann laufen wir, glaube ich, in die Konter rein.
0: Was auch immer Dipsi-Dull ist, ist jetzt mal so, man könnte da nicht mit halben Wischi-Waschi-Sachen am Ohren antreten. Und genau so einen Song, der da drauf passt, das ist unsere Morgenperle. Absender sind Foreigner, Cold as Ice, kalt wie Eis.

Sie gehören zu den grossen Rockbands aus den 70er und 80er. Foreigner haben Stadien gefüllt, genau wie im Moment auch die Schweizer Eishockey-Nazi an der WM. Cold as Ice, das erste Album von Foreigner aus dem 1977. Da hat der Teddy Swims noch Sternchen geputzt. 33 ist er, Mr. Know-It-All. Gehören wir jetzt beim Radio von hier in 7 Minuten. Dann 7 Uhr, da sind wir bereit mit den nächsten Nachrichten vom Tag.

0: Mr. Know-it-all, Teddy Swims. Und ich weiss, welcher Song euch noch vor der Nachricht erwartet. Die Imagine Dragons gibt's mit Symphonie.
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1: Im Studio der Daniel Schmucki. Die Schweizer Eishockey-Nationalmannschaft steht an der Heim-WM im Halbfinal. Sie hat gestern Abend Schweden mit 3:1 besiegt. Trotz Rückstand und langer Unterzahl habe man sich nicht beirren lassen, sagt Nazi-Stürmer Nino Niederreiter.
2: Wir sind wirklich alle füreinander gegangen, wir sind wirklich reingestanden, wenn wir reinstehen und von dem her können wir alle sehr stolz auf den Match.
1: Im Halbfinal trifft die Nazi morgen Nachmittag auf Norwegen. Im zweiten Halbfinal kommt es zum Duell zwischen Kanada und Finnland. Nach dem Messerangriff in Winterthur mit 3 Verletzten fordern nationale Politiker parteiübergreifend klare Massnahmen. FDP-Nationalrat Christian Wasserfallen etwa verlangt, dass dem mutmaßlichen Angreifer die Staatsbürgerschaft entzogen und der Mann ausgeschafft wird, berichtet 20 Minuten. SVP-Nationalrat Maura Tuena spricht von einer, Zitat, katastrophalen Fehleinschätzung des Bundes, da der Mann bereits 2015 als radikalisiert galt. Und SPK-Präsidentin Matthäa Meier betonte die Notwendigkeit eines Informationsaustauschs mit den Sicherheitsbehörden der EU. Die Räumung des Armeemunitionslagers Mitholz im Berner Oberland dauert voraussichtlich 2 Jahre länger als geplant. Neu rechnet der Bund damit, dass die Arbeiten erst 2047 abgeschlossen sein werden. Grund dafür ist, dass die Bewilligungsverfahren für Schutzbauten von Bahn und Straße neu gestaffelt werden. Weil sich die Explosionsgefahr verringert hat, wird das Projekt etwas günstiger. Für die Bevölkerung ändert sich am Zeitplan vorerst wenig. Der Wegzug bleibt per Ende 2032 vorgesehen. Für seine Anschlagspläne auf ein Taylor Swift-Konzert in Wien ist ein Mann zu 15 Jahren Gefängnis verurteilt worden. Das zuständige Gericht in Wien sah es als erwiesen an, dass der Österreicher mit nordmazedonischen Wurzeln Fans des Musikstars attackieren wollte. Der Anschlag konnte vor knapp 2 Jahren verhindert werden.
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3: Am Mikrofon ist Livia Jungo. Gestern Nachmittag hat es in Chur oberhalb vom Quartier Lürlibad brennt. Auf Anfrage vor Südostschweiz hat die Kantonspolizei Graubünden bestätigt, dass die Feuerwehr Chur und 2 Löschhelikopter von Swiss Helikopter im Einsatz gestanden sind. Die ersten Meldungen vom Brand sind kurz nach der 1:30 eingegangen. Rund 2 Stunden später war das Feuer unter Kontrolle gewesen. Der Waldbrand hätte sich auf einer Fläche von rund 50 x 70 Meter ausbreitet. Häuser sind keine in Gefahr gewesen. Die Polizei hat aber zwischenzeitlich Strassen, Fuss- und Wanderwege gesperrt. Über Nacht hat die Feuerwehr eine Brandwache gestellt. Was Feuer ausgelöst hat, ist im Moment noch unklar. Die Kantonspolizei Graubünden hat die Ermittlungen aufgenommen. Nach einem Nein vor einem Jahr nimmt die Gemeinde Domat-Ems einen zweiten Anlauf beim Thema Ortsplanung. Die erste Teilrevision ist unter anderem zu komplex gewesen, wie der Gemeindepräsident Erich Kohler sagt.
4: Wir haben in der Vorlage Gewerbegebiet wie alle arbeiten. Und da hat uns vor allem das Parlament gesagt, wir sollen zuerst Konzept arbeiten, um die Sport- und Erholungszone, die Aufgabe angehen und dann die Restfläche ausscheiden. Und darum haben wir das Gewerbegebiet wie auch die strategischen Gebiete aus der Vorlage entlassen.
3: Die Gemeinde rechnet in der neuen Vorlage auch mit weniger Bevölkerungswachstum und konzentriert sich bei der Innenentwicklung nur noch auf grössere Flächen. Am 14. Juni entscheidet das Emser Stimmvolk über die neue Vorlage. Auf der Lenzer Heid soll es ein neues Seniorenzentrum geben. Für das hat die Bündner Regierung die Teilrevision vor Ortsplanung vor Gemeinde Fatz-Oberfatz genehmigt. Das neue Seniorenzentrum soll am nördlichen Dorfeingang vor Lenzer Heid gebaut werden. Geplant sind über 40 Pflegebetten und 14 Wohnungen mit Betreuungsangebot. Zusätzlich soll es Räume für die Spitex, eine Kindertagesstätte und eventuell auch eine Arztpraxis geben. Dazu sind auch rund 200 öffentliche Parkplätze geplant. Der Neubau ersetzt das bisherige Alters- und Pflegeheim Park. Laut der Regierung entspricht das nicht mehr den aktuellen Anforderungen. Gleichzeitig sei die Nachfrage nach betreutem Wohnen gestiegen.
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6: Es ist ein Tag, wo sich die Bauern sicher darauf freuen werden. Gut, es wird auch streng, weil es ist bestes Wetter zum Heuen gehen. Der ganze Tag ist schön. Im Moment auch noch angenehm frisch. Wir haben in Bad Ragaz 16 Grad, im Sursee 10 und im Vorderen Prättig auch 15 Grad. Am Nachmittag dann doch wieder heiß. Chur gegen 30 in St. Moritz und der Foss um die 21 Grad.
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6: Da läuft es im Moment gut. Keine Meldungen über Verkehrsbehinderungen. Wir haben die Wintersperre an der Forcula di Livigno. Die sollte am Montag, 1. Juni, offen gehen. Und dann noch ein Hinweis, wo heute bis am Montag ist im Raum Lenzerheide Valbella mit Verkehrsbehinderungen zu rechnen. Der Grund ist eine Veranstaltung. Umleitungen sind aber signalisiert.
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6: 6 Minuten ab der 7. Ich wünsche einen guten, wichtig, Freitagmorgen.

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0: Bundi!
1: Ja, Bundi, Katharina, hallo.
0: Du, gestern hat es in Chur brennt, muss ein bisschen genauer sein, aber im Wald oberhalb von Chur hat es brennt, ist aber gut ausgegangen, ist gelöscht mittlerweile. Aber Mike, allgemein, was für eine Rolle spielt im Moment Waldbrandgefahr? Wie hoch ist die zu schätzen?
1: Ja, also jetzt haben wir hier vom Bund die Waldgefahrenstufe angeschaut. Das ist auf Stufe 3 jetzt für das ganze Sendegebiet. Das ist eine Stufe erhebliche Gefahr ist das. Und das ist doch schon vorsichtbar, wenn man jetzt da sich draussen aufhaltet. Also wenn man beispielsweise eben nie Zigarette wegwerfen oder Zundhölzer, das ist eigentlich sowieso klar. Und auch wenn man jetzt vielleicht am Grillieren ist, oder dass man da die fest eingerichteten Feuerstellen verwendet und nicht einfach irgendwo im Wald ein Feuer macht. Und wenn man dann eben nachher den Platz verlässt, dass man auch absolut sicher ist, dass es gelöscht ist, lieber vielleicht mal einen Kübel mehr Wasser oder darüber lernen, dass wir da wirklich auf der sicheren Seite sind.
0: Also erhebliche Waldbrandgefahr bei uns im ganzen Sendegebiet. Regen würde ja da ein bisschen Entspannung bringen. Wie sieht es heute aus mit Niederschlag?
1: Nein, heute ist da definitiv Fehlanzeige, was Niederschlag anbelangt. Wir haben eigentlich weiterhin das Hoch, das für uns da wirksam ist. Und wir haben eigentlich heute da den Tag durch kaum eine Wolke, die wir am Himmel haben. Also auch über den Bergen bildet sich in den Nachmittagsstunden nur kleinere Quellwölkchen und ja, die bleiben harmlos. Also von dem her gibt es da von oben aber das diesbezüglich keine Entspannung. Temperaturen, ja, aktuell haben wir da um die 15, 16 Grad. Es geht dann darauf auf ja, knapp 30 Grad, also da und dort ein Drittel. Wird es vielleicht einen Hitzetag geben, aber auch in der Höhe weiterhin milde Verhältnisse auf 2000 Meter um die 15 Grad und die Nullgrenze liegt heute auf etwa 3800 Meter.
0: Wir stehen vor dem letzten Maiwochenende. Wie zeigt sich der Wohnemonat in seinem finalen Sprint?
1: Ja, also temperaturmässig fängt da nichts Neues mehr an. Es bleibt weiterhin hochsommerlich mit 28 bis 30 Grad auch am Samstag und Sonntag. Aber von der Sonne her, dort gibt es doch nicht mehr gleich viel wie jetzt in den vergangenen Tagen. Morgen am Samstag haben wir vor allem so ein bisschen mittelhöhe und höhere Wolken. Besonders in den Nachmittagsstunden könnte die vorübergehend auch mal ein bisschen zahlreicher sein. Aber es ist trotzdem nicht unfreundlich. Also die Sonne scheint auch durch die dünne Wolkendecke durch. Am Vormittag hat es nur wenige von denen und die Temperaturen, wie gesagt, etwa 29, 30 Grad. Und am Sonntag, ja, dort kommt dann von Westen langsam ein Kaltfront näher. Es ist aber erst, ja, es wird eigentlich auch schon erst Abend werden, dass es in die bei uns der Region ankommt. Es ist aber durch den Tag durch recht sonnig, dann langsam mit Bewölkungszunahme und auf den Abend muss man dann schon mit Platzregen und Gewitter rechnen, was dann doch relativ gut ist. Vorher ist es aber relativ schwül, weil es ja doch feuchter wird, die Luft, und die Temperaturen sind dort bei um die 30 Grad.

0: Musik aus der Schweiz mit der Dada und Deportes Last Dance ist 12 ab 7.
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0: Und da zuerst mal begrüsse ich unseren Wetterfachmann, Mike Eichmann.

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0: Die Band hecht mit Surfer. 9 Minuten, dann ist es 7:30. Wir haben es nicht von den Surfer, sondern von den Eishockeyaner.
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0: Gestern Morgen hast du in dem Moment, liebe Junge, uns erzählt, wie oft ein Spiel zwischen Schweiz und Schweden eben nicht gut ausgelaufen ist für die Schweiz. In dem Jahrtausend, also in den letzten 26 Jahren, sind von 20 Spielen 18 von den Schweizer verloren worden. Darum also sind die Zeichen auf gestern Abend her nicht so gut gestanden, aber es ist dann doch besser gekommen, als wir alle befürchtet haben.
2: Das ist so. Man könnte schon fast sagen, dass der Schwedenfluch gebrochen ist. Die Schweizer Nazi hat der Angstgegner Schweden nach einem ziemlichen Kampf gestern tatsächlich mit 3:1 in die Knie gezwungen. Die Schweden in der K.O.-Phase zu besiegen, ist der Schweiz gestern das erste Mal nach 13 Jahren wieder gelungen. Der Stürmer Simon Knack, der normalerweise für den HCD spielt, ist stolz auf sein Team.
3: Wir haben gar nicht gross an das gedacht. Oder ich habe es zumindest nicht gewusst, dass, dass wir in der K.O.-Phase noch nie gegen die gewonnen haben. Aber wir sind zusammengestanden. Auch wo wir das 1-0 bekommen haben. Wir haben nicht aufgegeben, sind am Drucken gewesen. Und wir haben genau gewusst, was es braucht und das haben wir abrufen und jetzt bin ich super happy, dass das Turnier noch weitergeht. Ja.
2: Mit dem Sieg steht die Schweiz jetzt im Halbfinale und trifft als nächstes auf Norwegen. Der Verteidiger Sven Jung weiss, dass sein Team jetzt auch nach dem Spiel gestern nicht nachlassen darf.
4: Ich glaube, die spielen auch sehr gut Hockey. Man sieht, wie sie auch Kanada herausgefordert und ich glaube, wir müssen unser Spiel spielen, unser Powerhockey und nicht plötzlich meinen, wir können da Dipsi-Dull machen, weil dann laufen wir, glaube ich, in die Konter rein.
2: Die Norweger stehen ziemlich überraschend im WM-Halbfinale, genau gesagt sogar das allererste Mal in der Geschichte. Ja, und wie sich das Schweizer Team gegen das Team aus dem hohen Norden schlägt, das sehen wir am Samstagnachmittag am 20 ab 3.
0: Wichtig ist einfach kein Dipsi-Dull.
2: Das ist so.

0: 4 Minuten, dann haben wir es 7:30. Und Achtung, im Moment erhebliche Waldbrand, Gefahr Stufe 3 bei uns im Sendegebiet. Das hat man auch gestern gemerkt, da hat es nämlich in Chur brennt, was man zurzeit alles darüber weiss. Bei uns geht als nächstes in der 7:30 Schlagzeilen.
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0: Das ist Musik aus der Schweiz. Stress zusammen mit dem Zian beim Radio von da.
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0: 7.31 ist es jetzt und in den Schlagzeilen hören wir die Erklärung, warum es gestern Rauchfahnen über der Bündner Hauptstadt gegeben hat, liebe Jungo.
2: Ja, in Chur oberhalb vom Quartier Lürlibad hat es gestern Nachmittag gebrannt. Das Feuer hat sich im Wald auf einer Fläche von rund 50 x 70 Meter ausbreitet, wie die Kantonspolizei Graubünden gegenüber der Südostschweiz sagt. Im Einsatz waren die Feuerwehr Chur und zwei Löschhelikopter von Swiss Helikopter. Sie hatten das Feuer rund zwei Stunden nach der ersten Meldung in Griff gehabt. Was der Brand ausgelöst hat, sei aktuell noch unklar. Die Kantonspolizei Graubünden ermittelt. Die Gemeinde Domadems muss ihre Ortsplanung den Vorgaben vom Bund anpassen. Die erste Vorlage ist letztes Jahr klar abgeschmettert worden. Jetzt soll es am 14. Juni ein Ja geben. Der Gemeindepräsident Erich Kohler ist zuversichtlich.
3: Die Abstimmung Sonntag hat wehgetan, aber natürlich, wenn man die Erkenntnis ernst nimmt, können wir glaube ich, heute auf eine gesteigerte, bessere Vorlage zugreifen und das freut uns.
2: Bei einem Nein gibt es einen dritten Anlauf für die Emser Ortsplanung. Auf der Lenzer Heide soll ein neues Altersheim mit Pflegebett und betreutem Wohnen entstehen. Geplant sind laut dem Kanton Graubünden über 40 Pflegebett und 14 Wohnungen am nördlichen Dorfeingang von der Lenzer Heide. Zusätzlich soll es Raum für die Spitex, eine Kindertagesstätte und eventuell auch eine Arztpraxis geben. Der Neubau ersetzt das bisherige Alters- und Pflegeheim Park, wo laut der Bündner Regierung die heutigen Anforderungen nicht mehr erfüllt.
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0: Heute wird es richtig schön. Die Temperaturen liegen zwischen 21 und 30 Grad. Morgen Samstag dann weiterhin schön mit hohen Wolkenfeldern. Es bleibt trocken und gibt gegen 30 Grad. Am Sonntag dann gegen den Abend sind Gewitter möglich.
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0: Lauft rund, aktuell keine Meldungen zu Verkehrsbehinderungen.
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0: 7.33 jetzt. Ich übergebe der Dua Lipa an Pierre de Mer. These Walls. Schön sind ihr mit uns und guten Freitagmorgen. Morgen.

Musik aus der Schweiz, Pegasus, sind das gewesen mit Technology. 7.40 haben wir es jetzt und als nächstes auf dem Programm unser Morgenspiel. 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Zum Beispiel könnt ihr dort vielleicht auch gerade euren Lunch für heute abdecken. 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Gib kurz einen Funk und spiel mit 081 255 55 55 und start mit einer guten Freude.

0: Morgen mit uns, der Nico Santos, All-Time High.
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0: Und wahr oder nicht wahr, spielen wir heute Morgen mit dem Andrea aus Heldenstein. Noch ein bisschen verschlafen, gell?
2: Ja, das ist ja so.
0: Eieiei, aber hast einen guten Grund. Du warst nämlich gestern Abend Hockey-WM, Viertelfinale, Schweiz-Schweden, 3-1, haben wir geputzt. Wie hast du den Match erlebt?
2: Ja, ein unglaublicher Match, unglaubliche Stimmung. Man hört vielleicht auch noch mit meiner Stimme an. Es hat einiges gebraucht und auch meine Stimme. Hat sich aber gelohnt, es war cool, wirklich volle Hütte. Riesen Euphorie und schlussendlich ein verdienter Sieg in der Schweiz. Ja.
0: Wir sind mega happy. Hast du gedacht, dass das gut kommt?
2: Ja, ich habe wirklich das Gefühl, dass es sehr gut kommt. Ich verfolge das recht nach und muss sagen, wenn nicht jetzt, wenn dann. Und darum haben sie mich auch nicht lügen gestraft. Und,
0: Einfach noch weiter fragen, weil wir rennen unter den Nägeln. Morgen Halbfinale gegen Norwegen. Dein Tipp, Andrea?
2: Ja, ich denke, wenn sie Schweden geschlagen haben und so einen Lauf haben, sollte es auch möglich sein gegen Norwegen. Ich sage sicher ein Unterschied von 4 Goal wird schon gewinnen.
0: Oh, das ist vielleicht mal Ansage. Gut, also ich behalte das so bei mir. Wir spielen noch unser Morgenspiel. Es geht um 15 Stutz, um zum Bäcker posten zu gehen. Zwei Behauptungen, eine ist richtig. Und da sind deine Behauptungen. In 2 Wochen sind Wahlen. Ich behaupte, über 1000 Personen kandidieren für den Bündner Grossen Rat oder über 500 Personen kandidieren für den Bündner Grossen Rat. Was ist wahr?
2: Ich denke, 500 ist richtig, weil 1000 tut mir schon wacker hoch.
0: Also wenn du so gut liegst mit wahr oder nicht wahr, wie beim Eishockey, deiner Vermutung, dann kann ich sagen, hey, kommt das richtig gut. Gratuliere, Andrea, und guten Freitag.
2: Ja, danke vielmals. Cool gewesen, machen Sie gut.
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Der Herbert Grönemeyer beim Radio von da mit Mensch und ja. Mensch, warum habe ich nicht mitgespielt? Habt ihr vielleicht auch gerade vorher gedacht, bei unserem Morgenspiel, wo der Andreas Alderstein 15 Stutz abgeholt hat, zum Posten beim Bäcker und ja, eigentlich, ja, auch gerade sein Wissen ein bisschen aufgefrischt hat und da geputzt hat. Und wenn ihr auch Lust habt zum Mitspielen, meldet euch auch auf radiogriechen.ch, findet einen Link, wo ihr euch anmelden könnt für unser nächstes Morgenspiel, nächsten Montag, gleicher Sender, gleiche Zeit.

0: Like Us. 4 Minuten, dann ist es 8. Und in der Nacht der Nachricht, da hören wir dann der Jan Cadieu, was er zu dem Erfolg gestern an der Schweizer Eishockey-Weltmeisterschaft, ja komm, jetzt gaxa, Weltmeisterschaft sagt, dass seine Mannschaft, sein Team gewonnen hat gegen den Angstgegner Schweden.
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1: Im Studio der Daniel Schmucki. Der Traum von WM-Gold im eigenen Land lebt für die Schweizer Eishockey-Nationalmannschaft weiter. Sie hat dank einem 3:1-Sieg über Schweden den Halbfinaleinzug geschafft. Nicht einmal ein Rückstand und eine lange Unterzahl konnten die Schweiz stoppen, freut sich Nazi-Trainer Jan Cadieu.
2: Ich glaube am Ende, wir haben es gesehen, dass es hat funktioniert. So noch einmal Chapeau an die ganze Mannschaft. Sie war bereit vom Anfang und wir haben wirklich ein sehr gutes Spiel gespielt.
1: Im Halbfinal trifft die Schweizer Nazi morgen Nachmittag auf Norwegen. Im zweiten Halbfinal duellieren sich Kanada und Finnland. Der Anschlag in Winterthur mit drei Verletzten werde sicherlich nicht der letzte dieser Art sein. Das sagt der renommierte Terrorismusexperte Peter Neumann zu CH Media. Im Blick meldet sich der Vater des mutmaßlichen Angreifers zu Wort. Er sagt, sein Sohn sei kein Terrorist, sondern psychisch krank. Gestern hatte ein schweizerisch-türkischer Doppelbürger in Winterthur drei Menschen mit einem Messer verletzt. Die Behörden sprechen von einem Terrorakt. Der 31-jährige Mann soll der Islamistenszene angehören. Die Räumung des Armeemunitionslagers mit Holz im Berner Oberland dauert voraussichtlich 2 Jahre länger als geplant. Neu rechnet der Bund damit, dass die Arbeiten erst 2047 abgeschlossen sein werden. Grund dafür ist, dass die Bewilligungsverfahren für Schutzbauten von Bahn und Straße neu gestaffelt werden. Weil sich die Explosionsgefahr verringert hat, wird das Projekt etwas günstiger. Für die Bevölkerung ändert sich am Zeitplan vorerst wenig. Der Wegzug bleibt per Ende 2032 vorgesehen. Kurz vor dem geplanten Start ist eine unbemannte Rakete von Amazon-Gründer Jeff Bezos explodiert. Der Vorfall ereignete sich bei einem Routinetest auf dem Weltraumbahnhof Cape Canaveral in den USA. In einem Livestream war eine große Explosion samt riesigem Feuerball zu sehen. Die Rakete gehört Bezos Raumfahrtunternehmen Blue Origin, welches sich mit SpaceX von Tech-Milliardär Elon Musk konkurriert.
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3: Am Mikrofon ist Livia Jungo. Gestern Nachmittag hat es in Chur oberhalb vom Quartier Lürlibad brennt. Auf Anfrage vor Südostschweiz hat die Kantonspolizei Graubünden bestätigt, dass die Feuerwehr Chur und zwei Löschhelikopter von Swiss Helikopter im Einsatz gestanden sind. Die ersten Meldungen vom Brand sind kurz nach der 1:30 eingegangen. Rund 2 Stunden später sei das Feuer unter Kontrolle gewesen. Der Waldbrand hätte sich auf einer Fläche von rund 50 x 70 Meter ausbreitet. Häuser seien keine in Gefahr gewesen. Die Polizei hat aber zwischenzeitlich Strassen, Fuss- und Wanderwege gesperrt. Über Nacht hätte die Feuerwehr eine Brandwache gestellt. Was Feuer ausgelöst hat, ist im Moment noch unklar. Die Kantonspolizei Graubünden hat die Ermittlungen aufgenommen. Nach einem Nein vor einem Jahr nimmt die Gemeinde Domat-Ems einen zweiten Anlauf beim Thema Ortsplanung. Die erste Teilrevision ist unter anderem zu komplex gewesen, wie der Gemeindepräsident Erich Kohler sagt.
4: Wir haben in der Vorlage Gewerbegebiet Vial arbeiten und da hat uns vor allem das Parlament gesagt, wir sollen zuerst Konzept arbeiten, um die Sport- und Erholungszone, die Aufgabe angehen und dann die Restfläche ausscheiden. Und darum haben wir das Gewerbegebiet wie auch die strategischen Gebiete aus der Vorlage entlassen.
3: Die Gemeinde rechnet in der neuen Vorlage auch mit weniger Bevölkerungswachstum und konzentriert sich bei der Innenentwicklung nur noch auf grössere Flächen. Am 14. Juni entscheidet das Emser Stimmvolk über die neue Vorlage. Auf der Lenzer Heide soll es ein neues Seniorenzentrum geben. Für das hat die Bündner Regierung die Teilrevision von der Ortsplanung vor Gemeinde Fatz-Oberfatz genehmigt. Das neue Seniorenzentrum soll am nördlichen Dorfeingang vor Lenzer Heide gebaut werden. Geplant sind über 40 Pflegebett und 14 Wohnungen mit Betreuungsangebot. Zusätzlich soll es Räume für die Spitex, eine Kindertagesstätte und eventuell auch eine Arztpraxis geben. Dazu sind auch rund 200 öffentliche Parkplätze geplant. Der Neubau ersetzt das bisherige Alters- und Pflegeheim Park. Laut der Regierung entspricht das nicht mehr den aktuellen Anforderungen. Gleichzeitig sagt die Nachfrage nach betreutem Wohnen gestiegen.
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6: Heute gibt es einen schönen Freitag. Sonne vom Morgen bis am Abend. Temperaturen zwischen 21 und 30 Grad. Es geht weiter mit dem Sommerwetter. Am Morgen Samstag schön, mit hohen Wolkenfeldern aber mit dabei. Es bleibt morgen trocken bei rund 30 Grad. Und am Sonntag dann auch wieder schön, immer mehr Wolken aber. Und gegen den Abend ist dann ein Niederschlag möglich.
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6: Läuft gut unterwegs. Uns sind keine Meldungen bekannt, dass es euch irgendwo aufhaltet und ihr irgendwo im Stau reinsteht. Wir wissen aber ein paar andere Sachen. Und das ist nämlich, dass es Wintersperre auch noch gibt. Tatsächlich, ja. Aber nur noch an der Forcola del Vigno. Die sollte dann am Montag, 1. Juni, offen gehen. Und noch ein Hinweis. Von heute bis am Montag ist im Raum Lenzerheide Valbella mit Verkehrsbehinderungen zu rechnen. Der Grund ist eine Veranstaltung. Umleitungen sind signalisiert.
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6: Ja, und aus bekanntem und erfreulichem Grund steige ich nochmal mit Eishockey ein. Aufgenommen, der Ton der Fans, die Hauptschweiz rufen im Stadion während der Hockey-WM bei uns in der Schweiz. Und das kann dann eben schon ziemlich auch mal laut werden. Und mittlerweile haben ja recht einen Haufen Leute auch Hörhilfen. Da kann das ein bisschen Ärger geben. Jetzt gibt es da aber eine Innovation, die eben genau hilft, besser zu verstehen, wenn es rundum extrem laut ist. Und wie das funktioniert, die Innovation, über die berichten wir gerade als nächstes.

0: Auch Sie füllen immer wieder die grossen Stadien. Sunrise Avenue, A Little Bit Love, beim Radio von hier. 13 Minuten ab der Nacht. Grosse Anlässe haben nicht alle verrückt gerne, aber man kann und kann dort durchaus auch festhalten, so grosse Events, die bringen auch immer wieder neue Ideen zum Fliegen. Das ist gerade an der Hockey-WM in der Schweiz im Moment zu beobachten. Es geht in unserem Fall um Leute, die Mühe haben mit Hören. Die verstehen gerade in Stadien drin, wenn alles rundum laut ist, eben nicht so gut. An der Heim-WM wird jetzt ein System angeboten, das in dem Fall hilft und das nicht nur Menschen mit einem Hörgerät. Der Ruud Schminzi hat das Ganze angeschaut und ausprobiert.
1: Bis zu 10'000 Zuschauerinnen und Zuschauer sitzen bei der Match oder Eishockey-WM im Stadion in Zürich. Nicht nur die machen gerade bei den Schweizer Spielen Wackerlärm. Sondern auch der Stadion-DJ holt gefühlt alles aus der Anlage raus. Lärmpegel im Stadion Zürich, aber auch in dem zu Freiburg, sind extrem hoch. Leute mit einer Hörhilfe haben bei so einem Verhältnis besonders Mühe, um unter anderem den Stadionspeaker zu hören, wenn er zum Beispiel gerade sagt, warum es eine Strafe gegeben hat. An der Eishockey-WM wird all diesen Menschen aber geholfen. Via Handy kann sie den Ton vom Stadion direkt aufs Ohr über. Entweder mit Kopfhörer oder direkt aufs Hörgerät, wenn das mit dem Handy verbunden werden kann. So hört man zum Beispiel auch die Person in einer angenehmen Lautstärke, die die Leute im Stadion animieren und die Stimmung anheizen soll.
2: Macht riesig Lärm! 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Eins, zwei, drei! Kuli!
1: Möglich macht das Accessify. Und entwickelt worden ist das in der Schweiz. Dank der Zusammenarbeit mit der SRG gibt es nicht nur den Stadionsound direkt aufs Ohr, sondern auch den Live-Fernsehkommentar auf Deutsch, Französisch oder Italienisch.
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1: Auch wenn Accessify in erster Linie für Menschen mit einer Hörhilfe gedacht ist, brauchen kann es ja der Eishockey-WM alle. Und ganz ehrlich, bei dem Lärm im Stadion ist es also schon noch angenehm, mit den Kopfhörern im Ohr das Spiel zu verfolgen und alles in einer gesunden Lautstärke zu hören.
0: Die SOKWM ist nicht der erste Event, wo das System angeboten wird. Testet worden ist es auch unter anderem am eidgenössischen Schwing- und Elberfest. Und aktuell gibt es aber nur bei den ganz grossen Veranstaltungen. Und Sportliche noch ganz hinten rein, falls ihr es noch nicht mitgekriegt habt. Die Schweiz steht in der SOKWM im Halbfinale, gewinnt gestern Abend gegen Schweden mit 3:1. Und das Halbfinalspiel dann morgen Nachmittag, und zwar gegen Norwegen.

0: Das Radio von hier in 8 Minuten, halb 9 und grosses Thema heute natürlich Eishockey, aber wir haben es jetzt gerade vom Fußball und zwar geht es um einen erfolgreichen Spieler aus Graubünden. Von Dusis über Basel, von Dutz und jetzt in Chur, so ungefähr sieht der Weg aus vom John Fadri Schand. Er hat 8 Jahre lang als Profi in der Schweiz Fußball gespielt, beim FC Basel oder auch bei von Dutz ist er als Goalie zwischen den Pfosten gestanden. Aber nicht nur in der Schweiz, auch weit darüber aus hat er heute 28-jährig mit afrikanischen Wurzeln sein Talent unter Beweis stellen können. Nach einem Aufgebot für die Nationalmannschaft von Mosambik hat er auch dort seine Erfahrungen gesammelt.
1: Ganz viele verschiedene Sachen. Also es war wirklich ein mega schönes Erlebnis gewesen, so das Heimatland von meinem Papa dürfen vertreten auf internationaler Fußballbühne. Ja, wenn ich mich zurück überlege, auch so der Anfang, wir haben uns das erste Mal am Flughafen getroffen, so als Gesamtteam. Irgendwie 2,5 Tage später sind wir dann schon im Einsatz gewesen, im Senegal. Ja, keine grosse Anlaufzeit. Gleichzeitig habe ich eigentlich auf dem ganzen afrikanischen Kontinent wirklich eine riesige Begeisterung für den Fußball erleben, sei es im Senegal, aber auch nachher in Mosambik, wo wirklich, ja, wo man gemerkt hat, dass das ganze Land eigentlich hinter der Mannschaft steht, aber auch klare Erwartungen hat an so ein Team, weil ja, der Fußball dort wirklich einen extrem hohen Stellenwert hat.
0: Der John Fadri Schand, Gast, ist er im Griechentag bei der Hanna Ambühl und erzählt dort, wie es für ihn war, schon so jung in die Profiwelt einzutauchen, wie sein Alltag heute nach der Karriere aussieht. Zu hören das Gespräch am Sonntagvormittag, gerade nach den 10 Nachrichten oder online für euch bereit auf radiogriechen.ch.
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0: Kelly Clarkson, im Radio von hier, 8.32.
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0: Ein prächtiger Sommertag. Heute die Temperaturen liegen zwischen 21 und 30 Grad. Morgen Samstag weiterhin schön. Es hätten aber mehr hohe Wolkenfelder umeinander. Sollte trocken bleiben bei noch 30 Grad. Und am Sonntag dann wieder schön, gegen den Abend aber mehr Wolken und dann auch Gewitter möglich.
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0: Da läuft es gut. Aktuell kein Stocker oder Problem auf der Straße gemeldet. Freitag haben wir's und da gibt's neue Musik. Coco Limon. Mmh, ich spür's grad. Das Kokosnuss. Zitronenglasse auf meiner Zunge. Wer die Musik macht, das gehört ihr als nächstes bei uns im griechischen Soundcheck. Am Mikrofon Katharina Balzer.

0: Coldplay. Magic, wie immer. Und das am 8.43 beim Radio von da. Wir haben Freitag und das heisst, wie seit einem Jahr überhaupt schon bei uns auf dem Sender neueste Musik gibt es am Freitag exklusiv für euch und die kommt aus dem Sendegebiet. Für das haben wir die Rubrik «Griechen Soundcheck». Da berichtet der Livio Biondini jede Woche über die neuesten Songs aus der Region. Und diese Woche wieder ganz exklusive Material mit dabei. Das geht um amerikanischen Rap und Reggae aus Graubünden. Und sommerlich wird es auch.
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2: Der DJ Caesar ist aus Graubünden, der Rapper Core aus Boston, wohnt aber in Chur und der Confidence ist ebenfalls aus Boston und wohnt immer noch dort.

0: «Throw It Out» ist der neue gemeinsame Single. Der DJ Caesar und der Carl arbeiten schon länger zusammen als Caesar Carr und haben auch zusammen ein Album herausgebracht, das es auch auf Vinyl gibt. Die neue Single, produziert von Confidence, ist vor allem zum Bitz auf dem Radar geblieben, wie der Caesar sagt.
1: Es ist jetzt fast ein Jahr her, seit dem ersten Album, das wir rausgegeben haben. Jetzt haben wir dann bald wieder Festival-Season, wo wir ein, zwei Sachen spielen und einfach, dass wir ein bisschen präsent bleiben in der Landschaft. Und außerdem kommt es auch nicht jeden Tag vor, dass man kann mit dem Confidence einen Song machen kann, was ich sehr cool gefunden habe.
0: Die Connection zum Confidence ist dank dem Card stand gekommen, wo aus der gleichen Region wie der US-Produzent stammt. Der Song haben sie auch gemacht, damit sie mal aus ihrer eigenen Produktionsinsel rauskommen. Weil sonst produzieren der Carr und der Caesar alle Songs selber.
2: We just wanted to come up with a single. With a very well-known artist from the New England area. Just to keep our roots strong, baby.
0: Sie wollen einfach eine Single mit dem recht bekannten Produzenten aus der nördlichen Region von USA machen, um die Wurzeln stark zu behalten, so der Carr. So ist Throw It Out entstanden von Caesar Carr zusammen mit dem Confidence. Vom US-Rap mit Bündner Einfluss zu viel gut Sommermusik aus Graubünden.

0: Coccolimon von Marti, ein Song benennt nach der Lieblingsklassensorte vom Gitarrist der Band. Marti sind der Renato Curschellas mit dem Gesang, der Florian Coraia Gitarre, der Jonas Treichler am Bass und der Daniel Pinkelnick an den Drums. Der Renato erklärt den Song so.
1: Wir wollen ein Sommerlied machen, wo genau die Wärme, Gelassenheit und Entspanntheit verkörpert, wo es eben nur an so einem schönen, heißen Sommertag gibt, wenn man durch die Strasse schlendert, so am Baden ist und der Wein aus Glasse isst. Wir finden auch, man sieht irgendwie selten Leute, die aus Glasse essen und gestresst sind. Das sind auch immer Leute, die sind tief entspannt, die nehmen sich die Zeit und geniessen es.
0: Und genau das Gefühl haben sie wollen in das Lied verpacken und aus dieser Idee sind dann Coccolimon entstanden. Ob man das jetzt los ist, wenn man an einem heißen Tag durch die Stadt schlendert, sich in einem Fluss treiben lässt oder am Meer zu einem Gemüse, erpasse immer. Wer also das Feeling von einem Glasse in Songform erleben will, Marti mit Coccolimon. Wir bleiben sommerlich und im Feelgood-Bereich, werden aber wieder internationaler.

0: One Light von What a Sound System zusammen mit dem Lion Revealer. Es ist schon die vierte Single von ihrem neuesten Projekt, das sie vor allem mit Jamaika aufgenommen haben. Wie der Song zustande gekommen ist, erklärt der Tom von der Band.
1: Der Lion, den haben wir in Bull Bay, ist gerade neben Kingston kennengelernt. Wir sind am Jammen und haben mit ihm und anderen Musikern den einen oder anderen Jam gemacht. Und er ist Bassist und hat angefangen zu spielen und mega cool. Und irgendwann fängt er an zu singen und wow, ich Peter Tosh gehört und von wow, krass, was für eine geile Stimme.
0: Mit Peter Tosh meint der Tom einer der grössten, besten und einflussreichsten Reggae-Künstler der Geschichte überhaupt. Auf jeden Fall hat er am Lion Revealer dann gesagt, er solle doch einen Song singen. Sie hätten ihm Musik dazu gegeben. Zwei, drei Tage später sind wir schon ins Studio und das Lied sind gestanden.
1: Eine wunderschöne Botschaft vom Lion, die er geschrieben hat. Dann. Es geht um Liebe und um Frieden für alle, egal welche Hautfarbe man hat. Und das ist eine wunderschöne Botschaft.
0: Der Song sei Roots Reggae, eingängig und warm. Nicht so wie quirlig und nervös, sondern melodiös. Und die schöne Botschaft mache ich noch spezieller, so der Tom Glückler von What a Sound, der zusammen mit dem Lion Revealer die neueste Single One Light draussen hat.
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3: 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Das mit dem griechischen Soundcheck. Und weil es heute einfach perfekt matcht, gibt es der Mardi mit Coco Limon.

0: Passend zu dem schönen Sommertag heute. Das sind Mardi mit Coco Limon, wo wir gerade gehört haben. Und ja, das nächste Glas ist sicher nicht weit an so heissen Tag wie heute. 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
1: Im Studio der Daniel Schmucki. Nach dem Messerangriff am Bahnhof Winterthur hat die Psychiatrie Winterthur eine externe Untersuchung in die Wege geleitet. Diese soll überprüfen, weshalb der mutmaßliche Täter aus der Klinik entlassen worden war. Er war am Tag vor der Tat als nicht selbst- und fremdgefährdend eingestuft worden. Der Zürcher Sicherheitsdirektor Mario Fier hatte diese Beurteilung als Zitat «offensichtliche Fehleinschätzung» beurteilt. Beim Angriff gestern wurden 3 Personen verletzt. Bis zu 870.000 Kubikmeter Gestein sind am kleinen Nesthorn oberhalb von Platten weiterhin potenziell instabil. Die Messungen zeigen jedoch wieder eine Stagnation der Bewegung, weshalb die Situation aktuell nicht besorgniserregend sei, berichtet der Walliser Bote. Für Verunsicherung sorge jedoch die Situation am Oegst-Chumun-Gletscher. Neue Aufnahmen hätten frische Abbrüche und eine stark instabile Struktur gezeigt. Kurz vor dem geplanten Start ist eine unbemannte Rakete von Amazon-Gründer Jeff Bezos explodiert. Der Vorfall ereignete sich bei einem Routinetest auf dem Weltraumbahnhof Cape Canaveral in den USA. In einem Livestream war eine große Explosion samt riesigem Feuerball zu sehen. Die Rakete gehört Bezos Raumfahrtunternehmen Blue Origin, welches sich mit SpaceX von Tech-Milliardär Elon Musk konkurriert. Ein Bericht der Vereinten Nationen erhebt schwere Anschuldigungen gegen israelische Soldaten und andere Sicherheitskräfte. Er wirft ihnen unter anderem Vergewaltigungen, Gruppenvergewaltigungen und gezielte Schüsse auf Genitalien von Palästinensern vor. Als Konsequenz daraus hat die UNO Israel auf die schwarze Liste gesetzt. Die israelische UNO-Vertretung in New York reagiert empört auf den Bericht und bricht ihren Kontakt mit dem UNO-Generalsekretariat unter Antonio Guterres ab.
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3: Im Winter würde ich sagen, es ist perfekt. Das beste Wetter jetzt am 29. Mai würde man sagen, oder sage ich definitiv, es ist perfekt. Badewetter, den ganzen Tag wunderschön. Temperaturen zwischen 21 und 30 Grad. Es geht weiter in diesem Stil. Morgen Samstag auch schön, mit so hohen Wolkenfeldern bei 30 Grad. Am Sonntag dann auch wieder schön, immer mehr Wolken allerdings. Und gegen den Abend auch Gewitter möglich.
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3: Alles bestens auf der Strasse. Da haben wir keine Meldungen, aber einen Hinweis haben wir für euch. Von heute bis am Montag ist im Raum Lenzer Heidwalbella mit Verkehrsbehinderungen zu rechnen. Der Grund ist eine Veranstaltung. Umleitungen sind signalisiert.
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3: 3 Minuten ab der 9. Bindi.
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0: Musik von der 77 Bombay Street mit Space Station. 13 Minuten ab der 9.
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0: Die Woche geht es bei der Jessica Capretz um ein Thema, das ich mir vorstellen könnte, wenn ja nicht romanischsprachig aufgewachsen bist, dann checkst du das eigentlich gar nicht, das Thema. Und zwar geht es um Literatur, um Bücher, um für Material vor allem für Kinder. Oder dann erzählst du den Kindern, was ich was Pippi Langstrumpf oder Jim Knopf oder so Sachen. Und wenn du das aber auf Romanisch eben erzählen willst, dann ist das Problem, dass es das eigentlich gar nicht gibt. Weder zum Lesen, noch dass es es gibt zum Losen. Und genau da setzt ein Projekt an, wo es diese Woche bei den Minutes Romanches darum geht. Die Fundation Red Romana, die hat nämlich das Projekt auf Beigestellt, das heisst

0: Linz. Es ist eine digitale Plattform, die das Ziel hat, möglichst viele romanische Geschichten aufzunehmen und gratis zur Verfügung zu stellen. Wie eben zum Beispiel Pippi Langstrumpf oder Wir Kinder vom Bullerbü. Den Geschichten vorlesen oder eben auch lesen und zuhören, das ist ganz wichtig für die Spracherhaltung, sagt heute auch der Experte und Projektleiter Konradin Kleiss.
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1: Ein wunderbarer Tag, heute Freitag, Temperaturen zwischen 21 und 30 Grad und auch morgen Samstag schön, mit hohen Wolkenfeldern, es bleibt noch trocken bei nochmal 30 Grad und am Sonntag dann auch wieder schön, allerdings immer mehr Wolken im Verlauf vom Tag und gegen den Abend kann es lokal auch gewittern.
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1: Es läuft rund unterwegs, aktuell keine Meldungen zu Verkehrsbehinderungen.
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1: Morgen ist es soweit, Tat. Tag der guten Tat. Und da haben wir zwei Musiker, die ebenfalls ab und zu mal eine gute Tat machen. Für euch bereit.

0: heißer Sommertag, was heute gibt, 29. Mai. In 18 Minuten ist es 10.
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0: Und morgen ist es soweit, Tag der guten Tat. Das heisst, ein Haufen Leute in der Südostschweiz werden morgen eine gute Tat vollbringen. Und auch sie sind mit dabei. Der Lo, Folo und Leduc machen nicht nur gute Musik, sondern machen auch mit am Tag der guten Tat.
2: Schau zusammen, das ist der Lo, Folo, Leduc. Wobei man eigentlich muss sagen, dass jeder Tag im Jahr ein potenzieller Tag der guten Tat ist. Ich persönlich probiere einfach jeden Tag nett zu sein zu den Menschen um mich herum, die mir begegnen. Und gleichzeitig frage ich mich immer wieder selber, ob es nicht sein könnte, dass ich mich täusche. Ganz grundsätzlich. Weil ich glaube, wenn man ehrlich ist, dann kann es immer sein, dass man sich täuscht. Und es ist vielleicht gut, wenn man das nicht vergisst. Und vielleicht täusche ich mich jetzt, sonst stimmt das nicht. Liebe Grüße.
0: Ah, den Grossen nehmen wir gerne an mit dem philosophischen Gedankenanstoss. Die Idee vom Lo kopieren. Tag der guten Tag. Morgen ist soweit.
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0: Und ich meine, es geht gar nicht, um über Lo und Ledug zu reden, wenn man sie nicht anlässt. 079 ist auch.

0: Radio von da in 4 Minuten ist es 10 und wer im Kino «Der Teufel trägt Prada» Teil 2 schon gesehen hat, der kennt die nächste Musik. Lady Gaga hat zum Film «Der Teufel trägt Prada» Teil 2 Filmmusik beigesteuert und zwar «Shape of a Woman». Die ganze Version gerade noch vor der 10 Nachrichten bei uns.
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1: Im Studio der Daniel Schmucki. Der Psychiater, der den mutmaßlichen Messerstecher von Winterthur aus der Klinik entlassen hat, hatte keinen Einblick in die Strafakten. Dies sagt der Psychologe und Forensiker Jerome Endras zu Radio SRF. Ärzte hätten in der Regel relativ wenig Angaben zu Patienten. Er könne die Kritik am Entscheid, den Mann aus der Klinik zu entlassen, jedoch nachvollziehen, so Endras. Beim gestrigen Angriff am Bahnhof Winterthur wurden 3 Personen verletzt. Der Zürcher Sicherheitsdirektor Mario Fier spricht von einem Terrorakt. Bis zu 870.000 Kubikmeter Gestein sind am kleinen Nesthorn oberhalb von Blatten weiterhin potenziell instabil. Die Messungen zeigen jedoch wieder eine Stagnation der Bewegung, weshalb die Situation aktuell nicht besorgniserregend sei, berichtet der Walliser Bote. Für Verunsicherung sorge jedoch die Situation am Oegst-Chumun-Gletscher. Neue Aufnahmen hätten frische Abbrüche und eine stark instabile Struktur gezeigt. Rund um den bevorstehenden G7-Gipfel in der Nähe der schweiz-französischen Grenze soll es in Genf kein Demonstrationsverbot geben. Das hat das Genfer Kantonsparlament entschieden. Es hat gestern Abend einen entsprechenden Gesetzesentwurf der FDP verworfen. Dieser zielte darauf ab, sämtliche Demonstrationen im Genfer Stadtzentrum im Zusammenhang mit dem G7-Gipfel zu verbieten. Der G7-Gipfel findet Mitte Juni im französischen Evian statt. Ein Bericht der Vereinten Nationen erhebt schwere Anschuldigungen gegen israelische Soldaten und andere Sicherheitskräfte. Er wirft ihnen unter anderem Vergewaltigungen, Gruppenvergewaltigungen und gezielte Schüsse auf Genitalien von Palästinensern vor. Als Konsequenz daraus hat die UNO Israel auf die schwarze Liste gesetzt. Die israelische UNO-Vertretung in New York reagiert empört auf den Bericht und bricht ihren Kontakt mit dem UNO-Generalsekretariat unter Antonio Guterres ab.
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3: Kälte, nein, passt heute eigentlich gar nicht. Aber gell, wenn es so warm ist wie heute, so 30 Grad, dann ist er auch froh, wenn es irgendwo ein kleines Lüftchen herkommt. Sonnig bleibt es heute den ganzen Tag. Und das Wochenende sieht gut aus. Morgen Samstag schön. Es hat zwar hohe Wolken umeinander, aber bleibt trocken bei wiederum 30 Grad. Am Sonntag dann auch der Start recht schön. Es gibt schnell mehr Wolken. Und gegen den Abend werden lokal Gewitter erwartet.
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3: Sieht gut aus unterwegs. Der Verkehr läuft ruhig und ohne Störungen. Es ist immer ein bisschen wunderdeutend. Was für Musik hat unser Musikredakteur in dieser Stunde von 10 bis 12 reingemischt und bereitgestellt für uns? Und haben kurz ein bisschen drüber geschaut. Ah, wunderschön. Schon lange nicht mehr gehört. Und, freue mich, dass der bereit ist für uns. Mit ganz viel Energie. Heroes del Silencio. Schöner Song, einer von den vielen griechischen Hits, die auf euch warten, bis am 11. Und auch eingepackt haben wir eine Frau, die gerade kürzlich den 80. Geburtstag feiern hat können. Grosse Songs hat sie rausgebracht. Sie ist und bleibt das Mysterium. Cher 80 eben ist sie geworden. Ich habe eigentlich immer gemeint, sie redet nicht über ihr Alter. Aber sie hat es dann doch gemacht, hat sich feiern lassen. Wir feiern mit ihr zusammen diese Stunde mit Belief. Weiter geht's dann ab Mittag mit meiner Moderationskollegin, der Hanna Ambühl. Ich wünsche euch einen gemütlichen Freitag. Grossen Teil von mir, Katharina Balzer.
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1: Im Studio der Daniel Schmucki. Der Psychiater, der den mutmaßlichen Messerstecher von Winterthur aus der Klinik entlassen hat, hatte keinen Einblick in die Strafakten. Dies sagt der Psychologe und Forensiker Jerome Endras zu Radio SRF. Ärzte hätten in der Regel relativ wenig Angaben zu Patienten. Er könne die Kritik am Entscheid, den Mann aus der Klinik zu entlassen, jedoch nachvollziehen, so Endras. Beim gestrigen Angriff am Bahnhof Winterthur wurden drei Personen verletzt. Der Zürcher Sicherheitsdirektor Mario Fehr spricht von einem Terrorakt. Schweizer Ferienwohnungen, Campingplätze und Kollektivunterkünfte wie Jugendherbergen bleiben beliebt, sowohl bei inländischen als auch bei ausländischen Gästen. Gemäss neuesten Zahlen des Bundes verzeichnete die sogenannte Parahotellerie im vergangenen Jahr über 18 Millionen Logiernächte. Das entspricht einem Plus von über 4,5% im Vergleich zum Vorjahr. Damit legten die Übernachtungen im Schweizer Tourismus insgesamt klar zu. Die Brennerroute zwischen dem österreichischen Bundesland Tirol und dem Südtirol in Italien wird morgen stundenlang gesperrt. Grund dafür ist eine Demonstration gegen das hohe Verkehrsaufkommen. Nebst der Autobahn sind auch die Passstraße und Nebenstrecken für jeglichen Transitverkehr geschlossen. Die Behörden bitten sämtliche Reisenden, diese Routen zu meiden. Betroffen könnten über 30.000 Autofahrende sein. Als Alternativrouten gelten auch der Gotthardtunnel und der San Bernardino-Tunnel. Der Final der Fußball Champions League findet zwar in Budapest statt, dennoch wird Paris wegen des Endspiels zu einer Hochsicherheitszone. Die Hauptstadt Frankreichs rüstet sich mit einem Grossaufgebot für das morgige Finale zwischen Paris Saint-Germain und Arsenal. Laut dem Innenministerium stehen alleine in Paris 8.000 Polizisten im Einsatz. Vor einem Jahr war es in Frankreich nach dem Champions-League-Sieg von PSG zu massiven Ausschreitungen gekommen. Es gab 2 Tote, knapp 200 Verletzte sowie über 500 Festnahmen.

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1: Ich bin Katharina Balzer. Es ist 4 Minuten ab der 6. Guten Morgen zu euch. Ja, noch gestern Abend hat es nach dem Hockey-Match gegen Schweden so getönt. Die heimliche Hymne nach jedem Spiel, nämlich von der Schweiz, wo das Team von Jean-Claude Dieu gewinnt, läuft die Venus von Bümplitz.
2: Wir müssen unser Spiel spielen, unser Powerhockey und nicht plötzlich meinen, wir können da Dipsi Dull machen.
1: Unser Reporter hatte gestern ein Match in Zürich das Mikrofon immer wieder auf und Fans eingefangen.
3: Die Fans sind immer hinter uns, schon das ganze Turnier und die brauchen wir auch in den nächsten paar Spielen. Es tut unglaublich gut und ja, mit so Fans spielt man gerne Hockey.
1: Wahr oder nicht wahr spielen wir heute Morgen mit dem Andrea aus Haldenstein, noch ein bisschen verschlafen, gell?
4: Ja, das ist so.
1: Aber hast einen guten Grund. Du bist nämlich gestern Abend der Hockey-WM gsi, Viertelfinale Schweiz-Schweden 3-1 haben wir putzt.
4: Ja, ein unglaublicher Match gewesen, unglaubliche Stimmung. Man hört vielleicht auch noch mit meiner Stimme an. Es hat einiges gebraucht und auch meine Stimme. Hat sich aber gelohnt, es war cool, wirklich eine volle Hütte.
1: Morgen ein Halbfinale gegen Norwegen. Deiner Tipp, Andrea?
4: Ja, ich denke, wenn sie Schweden geschlagen haben und so einen Lauf haben, sollte es auch möglich sein gegen Norwegen. Ich sage sicher, ein Unterschied von 4 Goals wird die Schweiz gewinnen.
1: Oh, das ist vielleicht mal eine Ansage. Gut, also ich behalte das so bei mir.
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1: Im Studio der Daniel Schmucki. Die SVP kann in ihrem Abstimmungskampf um die 10 Millionen Schweiz Initiative vom Messerangriff in Winterthur profitieren. Das sagt Politologe Marc Bühlmann. Die SVP könne den gestrigen Angriff mit der eigenen Initiative verknüpfen und erhalte dadurch Medienaufmerksamkeit, so Bühlmann.
2: Es ist Werbung für die eigene Initiative und es kann allenfalls auch einen zusätzlichen Mobilisierungseffekt haben. Also Leute, die vielleicht eher nicht werden abstimmen, gehen jetzt vielleicht eher abstimmen.
1: Für die Bekämpfung extremistischen Terrors brauche es aber den Informationsaustausch mit EU-Behörden, erklärt SPK-Präsidentin Mattea Mayer. Genau das sei durch die SVP-Initiative jedoch gefährdet. Schweizer Ferienwohnungen, Campingplätze und Kollektivunterkünfte wie Jugendherbergen bleiben beliebt, sowohl bei inländischen als auch bei ausländischen Gästen. Gemäss neuesten Zahlen des Bundes verzeichnete die sogenannte Parahotellerie im vergangenen Jahr über 18 Millionen Logiernächte. Das entspricht einem Plus von über 4,5% im Vergleich zum Vorjahr. Damit legten die Übernachtungen im Schweizer Tourismus insgesamt klar zu. Nach der Fußball-EM der Frauen und der Eishockey-WM der Männer wird die Schweiz bald Austragungsort eines weiteren Grossanlasses. Sie kann 2028 die Eishockey-Weltmeisterschaft der Frauen austragen. Dies hat der Internationale Eishockey-Verband entschieden. Die Austragungsorte sind noch nicht bekannt. Die Entscheidung diesbezüglich fällt im Herbst. Mit der Heim-WM soll das Frauen-Eishockey in der Schweiz weiter gefördert werden. Der Final der Fußball Champions League findet zwar in Budapest statt, dennoch wird Paris wegen des Endspiels zu einer Hochsicherheitszone. Die Hauptstadt Frankreichs rüstet sich mit einem Grossaufgebot für das morgige Finale zwischen Paris Saint-Germain und Arsenal. Laut dem Innenministerium stehen alleine in Paris 8000 Polizisten im Einsatz. Vor einem Jahr war es in Frankreich nach dem Champions League-Sieg von PSG zu massiven Ausschreitungen gekommen. Es gab 2 Tote, knapp 200 Verletzte sowie über 500 Festnahmen.
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3: Am Mikrofon ist Livia Jungo. Der Churer Stadtgarten, der in den letzten Jahren Treffpunkt der Drogenszene war, soll aufgewertet werden. Konkret soll es im Park einen Foodtruck mit Essen und Getränk und zusätzliche Sitzmöglichkeiten mit Tisch geben, wie die Stadt Chur in einer Mitteilung schreibt. So soll der Stadtgarten wieder attraktiver für alle Bevölkerungsgruppen sein und sich zu einem öffentlichen Treffpunkt entwickeln. Außerdem sagt die Stadt offen dafür, in Zukunft auch kleinere Anlässe und Veranstaltungen im Park durchzuführen. Das Projekt mit dem Foodtruck startet am 10. Juni. Wenn die Pilotphase erfolgreich ist, könnten die ab nächstes Jahr weitere Massnahmen umgesetzt werden. Seit 125 Jahren verbindet die Umbreilpassstrasse das Münstertal im Kanton Graubünden mit der Lombardei in Italien. Mora wird das Jubiläum gefeiert. Fürs Fest hat die Region Engadina-Bassa Walmisch-Steyr mit 3 Jugendvereinen zusammengespannt. Die Zusammenarbeit sei wichtig für die Zukunft vom Tal, sagt Gabriela Binkert-Becchetti. Sie ist Präsidentin von Region Engadina-Bassa Walmisch-Steyr.
4: Wenn man den Jugendverein Verantwortung übergibt, dann werden sie sich auch später vielleicht einmal für ein politisches Amt interessieren, können Verantwortung übernehmen, wissen, mit wem sie zusammenarbeiten sollten und wie wichtig dass die Zusammenarbeit ist. Und eins haben wir sicher auch gemerkt, es geht wirklich nur zusammen, gemeinsam, weil wir relativ ein kleines Teil sind, weil wir wenig Einwohner haben.
3: Die Strasse über den Umbreilpass ist 1901 eröffnet worden. Vor allem während dem Ersten Weltkrieg hat die Strasse und damit auch die Verbindung zwischen der Schweiz und Italien eine wichtige Rolle gespielt. Der Kerenzerberg-Tunnel wird vom Montag bis am 26. Juni unter der Woche komplett gesperrt. An der Wochenende ist der Tunnel normal befahrbar. Das schreibt das Bundesamt für Strassen Astra in einer Mitteilung. Während der Sperrungen wird der Verkehr im Gegenverkehr über die Seestrecke umgeleitet. Der Kerenzerberg-Tunnel ist schon vom 10. April für 4 Wochen zu gewesen. Denn wie auch jetzt sägen verschiedene umfangreiche Sanierungsarbeiten und Reparaturen Grund für die Komplettsperrung gewesen.
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6: Ja, das Mittagsbrötchen könnt ihr heute gut draussen essen. Es ist sonnig in der ganzen Südostschweiz. 29 Grad gibt es in Felsberg. In Schuhl sind 26 und Davos heute 22 Grad. Ja, morgen Samstag startet dann das Wochenende eigentlich genau gleich. Es ist sonnig in der ganzen Südostschweiz mit bis zu 30 Grad.
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6: Hier sieht es auch gut aus. Ich habe keine Verkehrsmeldungen für euch.

wünschen ganz schönen Mittag. Schnell ist es ja wieder gegangen, oder? Eine Woche ist schon wieder durch. Heute Abend habt ihr etwas geplant? Nein, ich frage jetzt nicht nach einem Date, nein. Aber heute ist ja wieder ein perfekter Sommerabend, zum draussen chillen, grillieren und einfach mit lässigen Leuten lustig haben. Ja, Sepp, könnt ihr eben auch hier bei uns. Am 12. Juni feiern wir unser Radio Grischa Sommerfest und für das haben wir jetzt eben zwei Tickets bereit. Spielen mit bei Postabensuppe 081 255 55 55 und gewinnen eben zwei Eintritte für unser exklusives Grischa Sommerfest und stoßen doch einfach mit uns dann an am 12. Juni 081 255 55 55. Hier nochmal die Nummer, um mir anzuhören. Der Schnell ist der Geschwinder.

Familie. Trifft eine junge Dame und verliebt sich tödlich in dir. Und am Morgen liegt er allein im Bett. Das ist so ziemlich alles, was ihn im Tag gelassen hat. Hans,

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Pacific gehen wir durch den Freitagmittag mit Zürich West beim Radio. Von da 14 Minuten nach die 12 haben wir es. Und bevor wir unsere Buchstaben-Suppe spielen, schauen wir noch kurz auf die Strasse. Ihr müsst aufpassen auf der A13 San Bernardino Richtung Chur. Zwischen Bonaduz und Chur Süd hat es einen Velofahrer auf der Autobahn auf der A13. San Bernardino Richtung Chur. Zwischen Bonaduz und Chur Süd müsst ihr aufpassen. Wir haben dort einen Velofahrer auf der Autobahn. Und jetzt wird gespielt.

0: Ja, und heute sich dran wagen der Lukas aus Domadems. Hoi.
1: Hoi.
0: Hoi, Lukas. Wir haben zwei Tickets für unser Sommerfest vom Radio Grischen parat. Da tun wir grillen, chillen, trinken, alles Mögliche, wo man Bock drauf hat. Lukas, wie sieht es bei dir so beim Grillieren aus? Ich habe ab und zu das Gefühl, es ist so eine halbe Religion für gewisse Leute. Bist du so ein Grillmeister?
1: Ja, wenn ich die Zeit habe, ist das schon gut, ja.
0: und was haust du so drauf auf den Grill?
1: Ja, Fleisch.
0: Vor allem Fleisch?
1: Ja.
0: Hanna Ambühl, du Fleisch oder vielleicht lieber Gemüse?
2: Nein, Fleisch. Also ich bin da auch beim Lukas. Dann lieber ein gutes Stück Fleisch. Ja. Du bist mehr die vom Gemüse?
0: Nein, eigentlich auch nicht.
2: Nein, ja. Oder? Ja, eben. Sind wir alle im gleichen Boot.
0: Ja, ein gutes Stück Fleisch, das gehört doch auf den Grill, finde ich. Bevor wir aber zum Mittag dann essen gehen, Lukas, du spielst mit uns Postabensuppe. Und du hast sie ja gehört, Tana Ambühl, sie gibt dir ganz schnell die Regeln durch.
2: Genau, also Lukas, du kriegst von uns jetzt gerade 40 Sekunden Zeit, das ist der Countdown. Wir suchen einen Haufen Begriff von dir. Zum Gewinnen brauchst du einfach sicher mindestens 8 richtige. Wenn du mal irgendetwas nicht weisst oder musst zu viel überlegen und ins Stocken kommst, dann sagst du lieber schnell weiter, dann gehen wir gleich zum Nächsten. Und gespielt wird heute mit dem Buchstaben B, wie zum Beispiel ja, Bonaduz. Ist jetzt halt nicht Domadems, aber B wie Bonaduz. Ist gut?
1: Ja, ist gut.
0: Alles klar, du bist bereit. Das ist der erste Begriff, den wir mit B suchen. Ohne Schuhe.
1: Barfuß.
0: Anderes Wort für Poppy.
1: Weiter.
0: Das lesest.
1: Buch.
0: Dort deponiert man das Geld.
1: Bank.
0: Die Schweizer Regierung.
1: Weiter.
0: Ein klassischer Bühnentanz.
1: Weiter.
0: Pass in Graubünden.
1: Bernine.
0: Eine Frucht.
1: Weiter.
0: Das spritzen viele gegen Falten.
1: Botox.
0: Ein Tier.
1: Biene.
0: Nicht teuer.
1: Billig.
0: Anderes Wort für Gleichgewicht.
1: Balance.
0: An diesen zwei sind die Füße angemacht.
1: Bei.
0: Bei der ist noch gekommen, würde ich sagen. Zählen wir dazu, Hanna.
2: Ja.
0: Wie sieht es aus beim Lukas?
2: Ja, ich habe gerade mitgefiebert. Ich habe gerade so gehofft, komm, sag noch schnell einen, dann können wir den noch mit reinnehmen. Eine Weile lang, wir lösen noch schnell auf. Ein paar, die du nicht gewusst hast, anderes Wort für Poppy, das wäre das Baby. Oder der Bass, Bass in Graubünden hast du gewusst, aber ein klassischer Bühnentanz wäre zum Beispiel das Ballett. Bei einer Frucht haben wir Bier, Banane, ja, das wären so die auch und die Schweizer Regierung natürlich unsere 7 Bundesräte. Aber ja, alles in allem kann ich sagen, hat es dann doch noch ganz knapp gelangt. 9 hast du. Wenn wir den letzten auch noch mit dazu nehmen, dann sind das 9. Und da können wir eigentlich noch sagen, super, gratuliere dir, Lukas.
1: Ja, danke.
0: In dem Fall sehen wir dich dann bei uns am Radio Grischen Sommerfest. Wir freuen uns.
1: Ja, das ist gut, ja.
2: Bis dann.
0: Bis dann. Ciao, ciao. Tschüss, Lukas. Ciao.
1: Ciao.

0: Der Liam Payne zusammen mit der Rita Ara beim Radio von da. Wir schauen nochmal kurz auf Bühner Strasse.
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0: Ja, wir schauen auf die A13 San Bernardino Richtung Chur zwischen Bonaduz und Kürst, Chur Süd. So, müssen wir in beiden Fahrtrichtungen aufpassen. Wir haben dort einen Velofahrer auf der Autobahn. Auf der A13 San Bernardino Richtung Chur zwischen Bonaduz und Chur Süd in beiden Fahrtrichtungen aufgepasst. Wir haben dort einen Velofahrer auf der Autobahn. Wir hören das Radio von hier und die Sonne, die hat heute wirklich auf den Bastian Baker gelassen.

0: Wer meint eben, it's time to shine. Also, es ist Zeit zum Scheinen und das macht unsere Sonne ja wie ein Eis heute. Wir hören den Song noch vor die halbe Eis.
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0: Time to Shine vom Bastian Baker. Zeit zum Strahlen. Und das machen wir heute, weil es ist ja Freitag Grund genug, oder?
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0: Und die gibt es heute Mittag von der Livia Jungo.
2: Mit einem Foodtruck und neuen Sitzmöglichkeiten soll der Churer Stadtgarten wieder attraktiver für alle Bevölkerungsgruppen werden. Der ist in den letzten Jahren hauptsächlich als Treffpunkt der Drogenszene bekannt gewesen. Wie die Stadt Chur mitteilt, startet das Projekt am 10. Juni. Wenn die Pilotphase erfolgreich ist, ist die Stadt offen dafür, in Zukunft auch kleinere Anlässe und Veranstaltungen im Park durchzuführen. Seit 125 Jahren verbindet die Umbreilpassstrasse das Münstertal im Kanton Graubünden mit der Lombardei in Italien. Früher ist die Strasse vor allem für den Handel zwischen den zwei Ländern gebraucht worden. Heute wird die Strasse vor allem für den touristischen Durchreiseverkehr gebraucht, wie Gabriela Binkert-Becchetti, Präsidentin von Region Engiadina Bassa, Valmüsteier, sagt. Dazu kommt:
3: Die Anbindung zu unseren Nachbarn zur Lombardei ist für uns wichtig, was einfach einen interessanten Austausch gibt. Also kulturell, sprachlich, aber sicher auch von der Geschichte her.
2: Morgen wird das Jubiläum gefeiert. Geplant sind ein offizieller Teil mit Festansprachen und einer Party am Abend. Wegen Sanierungsarbeiten wird der Kerenzerbergtunnel ab Montag für 4 Wochen gesperrt. Das schreibt das Bundesamt für Strassen Astra in einer Mitteilung. Der Tunnel ist schon am 10. April für 4 Wochen zu, aus dem gleichen Grund. An den Wochenenden sei die Sperrung jeweils aufgehoben. Unter der Woche wird der Verkehr über die Seestrecke umgeleitet.
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0: Ja, wir haben perfektes Wetter zum draussen zu mittägeln. Es ist sonnig in der ganzen Südostschweiz. 29 Grad gibt es heute in Thusis. In Bergün sind es 23 und in Samaden heute 22 Grad. Ja, morgen Samstag geht es eigentlich so weiter. Viel Sonne, aber auch ein paar Wolken haben wir am Himmel mit bis zu 30 Grad.
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0: Dann schauen wir auf die A13 San Bernardino Richtung Chur. Zwischen Bonaduz und Chur Süd müssen wir in beiden Fahrtrichtungen aufpassen. Wir haben dort einen Velofahrer auf der Autobahn. Sonst sieht es ruhig aus auf der Strasse von der Südostschweiz. Kommen wir gut durch den Mittag. Ich bin Sarah Marti, begleite euch sehr gerne durch den Freitag. Schön, sind ihr mit dabei.

0: One Republic mit Runaway beim Radio. Von da ich wünsche ganz einen schönen Freitag. Der Messerangriff am Bahnhof Winterthur macht auch am Tag nach der Tat viele Schlagzeilen und es wird diskutiert. Das auch in der Politik. Laut Expertinnen und Experten könnte der Vorfall Auswirkungen auf die kommenden Abstimmungen im Juni haben, Nicola Thomas.
1: Der Messerangriff zu Winterthur ist ein gefundenes Fressen für die Politik und den Abstimmungskampf. Für die SVP liefere der Vorfall ein weiteres Argument für ein Ja bei ihrer 10 Millionen Schweiz Initiative, sagt der Politologe und Direktor von Anne Politik Suisse, Marc Bühlmann.
2: Es ist Werbung für die eigene Initiative und es kann allenfalls auch einen zusätzlichen Mobilisierungseffekt haben. Also Leute, die vielleicht eher nicht werden abstimmen, gehen jetzt vielleicht eher abstimmen.
1: Es sei aber keine Seltenheit, dass solche Ereignisse im Wahlkampf genutzt werden. Und der Messerangriff spiele nicht nur am Ja-Lager von der SVP in die Karte. Laut Marc Bühlmann würde er die Diskussion über die Argumente dafür und dagegen ankurbeln. Ich
2: darf jetzt nicht davon ausgehen, dass nur die SVP jetzt von dem Ereignis wird profitieren. Also nicht, dass irgendwie jetzt alle Leute erst recht gehen Ja stimmen, sondern es ist ein Ereignis, das wirklich jetzt die Debatte anheizt. Die SVP nimmt den Ball auf. Und da wird der Gegner aber sofort wieder reagieren.
1: Gerade im Vorfeld von dieser Abstimmung herrscht ein harter Kampf, wo beide Seiten alle möglichen Argumente ausschlachten, erklärt der Politologe.
2: Der Abstimmungskampf ist verglichen mit anderen Abstimmungen sehr laut. Also es wird mit harten Bandagen gekämpft, es werden ganz viele Argumente austauscht. Von beiden Seiten wird vorgeworfen, dass das Fake News sind oder nicht richtige Argumente.
1: Dass sich das Resultat von der Abstimmung am 14. Juni wegen dem noch gross verändert, bezweifelt der Marc Bühlmann. Viele haben ihre Meinung schon bildet. Es könne aber sein, dass durch den Vorfall mehr Leute ihre Stimmzettel in die Urne legen. Und zwar in beiden Lager.
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0: Der Marc Forster beim Radio von hier in 9 Minuten. Haben wir es eins? Wir schauen kurz auf die Strasse.
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0: Ja, da hat uns gerade eine Hörerin angerufen. Der Velofahrer auf der A13 ist abgedüst. Der ist auf jeden Fall nicht mehr rum zwischen Chur und Bonaduz. Hat es keinen Velofahrer mehr auf der Autobahn.

Wir sind auf Radio Grischen. In 5 Minuten haben wir es eins und ab und so. Willst du doch einfach verschwinden, oder? Halt einfach so ab. Gerade in dem Wetter willst du doch einfach so an den Strand. Zum Beispiel auf Amerika. Komm her.

0: Bern, hauen wir ab. Das noch vor die Eis beim Radio von da.
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1: Im Studio der Dario Jecker. Man dürfe nicht davon ausgehen, dass nur die SVP im Abstimmungskampf um die 10 Millionen Schweiz Initiative vom gestrigen Messeangriff in Winterthur profitieren könne. Das sagt Politologe Marc Bühlmann. Die Aufmerksamkeit könne von beiden Seiten genutzt werden.
2: Es wäre eigentlich so wirklich jetzt die Debatte anheizt. Die SVP nimmt den Ball auf und da wird der Gegner aber sofort wieder reagieren.
1: Demnach könnten mehr Stimmberechtigte ihren Stimmzettel in die Urne legen, so Marc Bühlmann weiter. In der Regel passiere das aber sowohl im Ja- wie auch im Nein-Lager. Beim gestrigen Angriff sind am Winterthurer Bahnhof 3 Personen verletzt worden. Nach der Fußball-EM der Frauen und der Eishockey-WM der Männer wird die Schweiz bald Austragungsort eines weiteren Grossanlasses. Sie kann 2028 die Eishockey-Weltmeisterschaft der Frauen austragen. Das hat der Internationale Eishockeyverband entschieden. Die Austragungsorte sind noch nicht bekannt. Die Entscheidung diesbezüglich fällt im Herbst. Mit der Heim-WM soll das Frauen-Eishockey in der Schweiz weiter gefördert werden. Die Brennerroute zwischen dem österreichischen Bundesland Tirol und dem Südtirol in Italien wird morgen stundenlang gesperrt. Grund dafür ist eine Demonstration gegen das hohe Verkehrsaufkommen. Nebst der Autobahn sind auch die Passstraße und Nebenstrecken für jeglichen Transitverkehr geschlossen. Die Behörden bitten sämtliche Reisenden, diese Routen zu meiden. Betroffen könnten über 30.000 Autofahrende sein. Als Alternativrouten gelten auch der Gotthardtunnel und der San Bernardino-Tunnel. Die neue Royal Pop Uhr von Swatch lässt die Kasse klingeln. Laut dem Markenchef des Schweizer Uhrenkonzerns fällt die Bilanz super positiv aus. Seit die Uhr vor knapp 2 Wochen auf den Markt gebracht wurde, seien die Besucherzahlen in den Swatch-Läden hoch geblieben, berichtet die Zeitung Le Temps. In Städten wie Mailand, Paris oder Zürich habe sich die Zahl der Besucher teilweise verdreifacht. In weniger als 10 Stunden vom Basislager auf den Mount Everest. Das hat der US-Trailrunner Tyler Andrews geschafft. Damit habe er den bisherigen Weltrekord um gut 1 Stunde unterboten, berichtet ein Internetfachportal. Die Leistung sorgt in der Bergsteigerszene für Aufmerksamkeit, wirft aber auch die Frage nach der Vergleichbarkeit solcher Bestzeiten auf.
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3: Am Mikrofon ist Livia Jungo. Der Churer Stadtgarten, der in den letzten Jahren Treffpunkt der Drogenszene war, soll aufgewertet werden. Konkret soll es im Park einen Foodtruck mit Essen und Getränk und zusätzliche Sitzmöglichkeiten mit Tisch geben, wie die Stadt Chur in einer Mitteilung schreibt. So soll der Stadtgarten wieder attraktiver für alle Bevölkerungsgruppen sein und sich zu einem öffentlichen Treffpunkt entwickeln. Außerdem sagt die Stadt offen dafür, in Zukunft auch kleinere Anlässe und Veranstaltungen im Park durchzuführen. Das Projekt mit dem Foodtruck startet am 10. Juni. Wenn die Pilotphase erfolgreich ist, könnten die ab nächstes Jahr weitere Massnahmen umgesetzt werden. Seit 125 Jahren verbindet die Umbreilpassstrasse das Münstertal im Kanton Graubünden mit der Lombardei in Italien. Mora wird das Jubiläum gefeiert. Fürs Fest hat die Region Engadina-Bassa, Walmisch-Steyr mit 3 Jugendvereinen zusammengespannt. Die Zusammenarbeit ist wichtig für die Zukunft vom Tal, sagt Gabriela Binkert-Becchetti. Sie ist Präsidentin von Region Engadina-Bassa, Walmisch-Steyr.
4: Wenn man den Jugendverein Verantwortung übergibt, dann werden sie sich auch später vielleicht einmal für ein politisches Amt interessieren, können Verantwortung übernehmen, wissen, mit wem dass sie zusammenarbeiten sollten und wie wichtig dass sie Zusammenarbeit ist. Und eins haben wir sicher auch gemerkt, es geht wirklich nur zusammen, gemeinsam, weil wir relativ ein kleines Tal sind, weil wir wenig Einwohner haben.
3: Die Strasse über den Umbreilpass ist 1901 eröffnet worden. Vor allem während dem Ersten Weltkrieg hat die Strasse und damit auch die Verbindung zwischen der Schweiz und Italien eine wichtige Rolle gespielt. Der Kerenzerberg-Tunnel wird vom Montag bis am 26. Juni unter der Woche komplett gesperrt. An der Wochenende ist der Tunnel normal befahrbar. Das schreibt das Bundesamt für Strassen Astra in einer Mitteilung. Während der Sperrungen wird der Verkehr im Gegenverkehr über die Seestrecke umgeleitet. Der Kerenzerberg-Tunnel ist schon vom 10. April für 4 Wochen zu gewesen. Denn wie auch jetzt sehen verschiedene umfangreiche Sanierungsarbeiten und Reparaturen Grund für die Komplettsperrung gewesen.
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6: Ja, Sonnencreme einstreichen ist auch heute wieder angesagt. Und ja, warum echt mal nicht, weil es schifft? Nein, es ist der ganze Tag sonnig in der Südostschweiz und auch heiss mit 29 Grad in Felsberg. In Schkuhl sind 26 und in Davos heute 22 Grad. Morgen geht es so weiter. Es ist immer noch heiss mit bis zu 30 Grad.
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6: Die Hauptstrasse zwischen Valbella und Lenzerheide ist bis am Montag gesperrt. Das wegen Motor Classics. Sonst sieht es ruhig aus auf der Strasse von der Südostschweiz. Nehmen Sie gemütlich.

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0: Ja, morgen haben wir noch dann den Tag der guten Tat. Der Tag, wo tausende Freiwillige in der ganzen Schweiz und auch im griechischen Sendegebiet anderen helfen. Wir haben mal zu Chur auf der Gasse nachgefragt, was die Leute an guten Taten verbracht haben.
2: Ich war in der Ferien in Kambodscha und habe ein Sozialprojekt gestartet und dann Geld gesammelt für das Crowdfunding und dort die Kinder unterstützt.
3: Jetzt habe ich gerade jemandem zwei Schmetterlinge geschenkt als Glücksbringer, weil überall Krieg und alle sind so gemein zueinander. Und die haben mir jetzt eben einen Haufen Leute eben so Schmetterlinge geschenkt. Dürfen sie auch einen haben.
4: Oh, danke vielmals.
3: Bitteschön. Ja. Alle sind böse miteinander und jetzt habe ich seit ein paar Wochen gedacht, den so Glücksbringer häkeln und den Leuten schenken.
5: Also ich habe mal eine alte Frau geholfen beim Einkaufen letzte Woche. Und zwar habe ich gesehen, sie hat nicht gut laufen und hat einen grossen Einkaufswagen gehabt. Und dort sind viele Sachen drin gewesen und dann hat sie nicht gut schubsen und dann habe ich ihr geholfen und auch beim Trägen dann bis im Lift.
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immer durch den Freitagmittag. Ihr hört das Radio von da. Und wenn ihr jetzt gerade unterwegs seid mit dem Auto, zum Beispiel wieder arbeiten, oder heute noch irgendwo in einen Karren steigen, denkt dran, es gibt Leute, die haben euch gerne. Also passen auf!

0: Ja, das findet eben auch der Miles Smith unter Niall Horan mit Drive Safe. Also, fahr sicher. Wir hören die zwei noch vor die halbe Zeit beim Radio da.
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0: Wir lassen es reiten von hier. Eine Minute über die halbe Zeit haben wir es.
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0: Heute haben wir perfektes Wetter, um diese Woche eigentlich am Abend schön ausklingen zu lassen. Zum Beispiel bei einer feinen Grillade. Und selbst tun wir übrigens auch am 12. Juni hier hinter dem Medienhaus am Griechen Sommerfest kommen vorbei. Die Temperaturen die sind hoffentlich dann, Finger gekreuzt, ähnlich wie heute, in Thusis 29 Grad, in Bergün 23 und in Samada sind es heute 22 Grad. Morgen Samstag geht es so weiter. Viel Sonne, aber auch ein paar Wolken haben wir am Himmel mit bis zu 30 Grad.
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0: Die Hauptstrasse zwischen Valbella und Lenzerheide ist ab heute bis am Montag gesperrt. Das wegen Motor Classics. Sonst sieht es aber ruhig aus auf der Strasse von der Südostschweiz. Nehmen Sie gemütlich. Kommen gut durch den Freitag. Ich bin Sarah Marti und begleite euch sehr gerne durch den Nami. Schön, sind ihr mit

0: Tremofahrer beim Radio von euch wünschen. Ganz einen schönen Freitag und unsere Region darf man glaube schon sagen, oder? Ist schön, selbst sowieso. Gross und auch vielfältig. Die Menschen hier, die Landschaften, die Kultur und so eben auch die Musik. Wie vielfältig, das hören wir jetzt mit der neuesten Musik von hier, vom Livio Biondini.
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2: Der DJ Caesar ist aus Graubünden, der Rapper Carl aus Boston, wohnt aber in Chur und der Confidence ist ebenfalls aus Boston und wohnt immer noch dort.

0: Throw It Out ist der neue gemeinsame Single. Der DJ Caesar und der Carl arbeiten schon länger zusammen als Caesar Carl und haben auch zusammen ein Album herausgebracht, das es auch auf Vinyl gibt. Die neue Single, produziert von Confidence, ist vor allem zum Bitz auf dem Radar geblieben, wie der Caesar sagt.
1: Es ist jetzt fast ein Jahr her, seit dem ersten Album, das wir rausgegeben haben. Jetzt haben wir dann bald wieder Festival Season, wo wir ein, zwei Sachen spielen und einfach, dass wir ein bisschen präsent bleiben auf der, in der Landschaft. Und außerdem kommt es auch nicht jeden Tag vor, dass man kann mit dem Confidence einen Song machen kann, was ich sehr cool gefunden habe.
0: Die Connection zum Confidence ist dank dem Card stand gekommen, wo aus der gleichen Region wie der US-Produzent stammt. Der Song haben sie auch gemacht, damit sie mal aus ihrer eigenen Produktionsinsel rauskommen. Weil sonst produzieren der Card und der Caesar alle Songs selber.
2: We just wanted to come up with a single. With a very well-known artist from the New England area. Just to keep our roots strong, baby.
0: Sie wollten einfach eine Single mit dem recht bekannten Produzent aus der nördlichen Region von USA machen, um die Wurzeln stark zu behalten, so der Car. So ist Throw It Out entstanden von Caesar Car zusammen mit dem Confidence. Vom US-Rap mit Bündner Einfluss zu viel gut Sommermusik aus Graubünden. Go, go.

0: Coco Limon von Marti, ein Song benennt nach der Lieblingsklassensorte vom Gitarrist der Band. Marti sind der Renato Curschelas mit dem Gesang, der Florian Coraia Gitarre, der Jonas Treichler am Bass und der Daniel Pinkelnick an den Drums. Der Renato erklärt den Song so.
1: Wir wollen ein Sommerlied machen, wo genau die Wärme, Gelassenheit und Entspanntheit verkörpert. Wo es eben nur an so einem schönen, heißen Sommertag gibt, wenn man durch die Strasse schlendert, so am Baden ist und der Wein aus Glasse isst. Wir finden auch, man sieht irgendwie selten Leute, die aus Glasse essen und gestresst sind. Das sind auch immer Leute, die sind tief entspannt, die nehmen sich die Zeit und geniessen es.
0: Und genau das Gefühl haben sie wollen in das Lied verpacken und aus dieser Idee sind dann Coco Limon entstanden. Ob man das jetzt hört, wenn man an einem heißen Tag durch die Stadt schlendert, sich in einem Fluss treiben lässt oder am Meer zu einem Gemüse, erpasse immer. Wer also das Feeling von einer Glasse in Songform erleben will, Marti mit Coco Limon. Wir bleiben sommerlich und im Feelgood-Bereich, werden aber wieder internationaler.

0: One Light von What a Sound System zusammen mit dem Lion Revealer. Es ist schon die vierte Single von ihrem neuesten Projekt, wo sie vor allem in Jamaika aufgenommen haben. Wie der Song zustande gekommen ist, erklärt der Tom von der Band.
1: Der Lion, den haben wir in Bull Bay, ist gerade neben Kingston kennengelernt. Wir sind am Jammen und haben mit ihm und anderen Musikern den einen oder anderen Jam gemacht und er ist Bassist und hat angefangen zu spielen und mega cool und irgendwann fängt er an zu singen und wow, ich habe Peter Tosh gehört und fand auch krass, was für eine geile Stimme.
0: Mit Peter Tosh meint der Tom einer von den grössten, besten und einflussreichsten Reggae-Künstler von der Geschichte überhaupt. Auf jeden Fall hat er am Lion Revealer dann gesagt, er solle doch einen Song singen. Sie hätten ihm Musik dazu gegeben. Zwei, drei Tage später sind wir schon im Studio und das Lied sei gestanden.
1: Eine wunderschöne Botschaft vom Lion, die er geschrieben hat. Dann. Es geht um Liebe und um Frieden für alle, egal welche Hautfarbe man hat. Und das ist eine wunderschöne Botschaft.
0: Der Song sei Roots Reggae, eingängig und warm. Nicht so quirlig und nervös, sondern melodiös. Und die schöne Botschaft mache ich dann noch spezieller, so der Tom Glückler von What a Sound, der zusammen mit dem Lion Revealer die neueste Single One Light draussen hat.
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3: Drei neue Songs von da, dreimal sehr unterschiedlich. Und wir nehmen euch jetzt mit auf eine Reise auf Jamaika. What a Sound System zusammen mit Line Revealer, mit One Light.

Ja, der Sound, der katapultiert einem doch gerade an den Strand, gemütlich, auf einem Liegestuhl mit einem Drink und einem warmen Sand zwischen den Zeben. Ja, schön wär's, gell? Ja, no, wir sind jetzt halt wie gleich da und machen weiter. Ich wünsche euch gleich einen schönen Freitagnachmittag.

0: zusammen. Durch den Nachmittag in 10 Minuten haben wir es zwei. Ich wünsche einen ganz schönen Freitag. Ja, und diese Woche ist es ja wieder brutal heiß. Mit diesen Temperaturen gestört, oder? Wir sind mitten im Sommer, habe ich das Gefühl. Und ja, versteh mich nicht falsch. Sommer ist ja cool und alles, aber es gibt schon gewisse Sachen, die einem ein bisschen nerven. Ja, die Kogenmucken. Überall sind sie im Sommer mega lästig, wenn sie Nacht um die Ohren fliegen. Und wenn wir gerade bei so Viecher sind, auch Wespen sind wieder rum. Egal, ob eins am Trinken bist oder ein feines Mittagessen, allein bist du nie. Ein Sommer ohne Sonnencreme für die meisten unmöglich, oder? Man muss sich einstechen. Ich finde das so ein grusiges Gefühl. Streichst du ein und alles klebt. Die Haare erhaut, die Kleider erhaut und im besten Fall färbst du dein weisses T-Shirt noch gelb mit dieser Creme. Aber wenn nicht wie ein Krebs aussehen willst, musst du halt, gell? Ja, man kann sich eben auch im Sommer verkälten. Das wegen diesen Klimaanlagen, die du überall hast. Ich weiss es, ist ja schön, wenn du in einen Laden reingehst und es ist ein bisschen frisch. Aber ab und zu habe ich das Gefühl, hey, keine Ahnung, ich bin in einem Kühlschrank. Und dann hast du ja nicht gerade den Haufen an meistens und zack, schnell geht's, oder? Und die hat es wegen einer Klimaanlage in einem Laden verwünscht. Und etwas, was mich am meisten nervt, sind die schlaflosen Nächte. Wegen der Hitze, oder? Man kann einfach nicht pennen. Was nervt euch denn eigentlich am Sommer? Schreibt mir ein WhatsApp auf 079 255 96 96 und gebt es durch.
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0: Summer beim Radio von da. Hören wir noch vor der Zeit.
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1: Im Studio der Dario Jecker. Mehrere Polizeibeamte zeigen nach dem Fund einer Leiche im aargauischen Strengelbach Vergiftungserscheinungen. Die Polizei fand beim Einsatz am Morgen neben einer leblosen Person auch Chemikalien im Haus, bestätigt Katrin Wettstein von der Aargauer Kantonspolizei.
2: Bei diesen Chemikalien dürfte es sich um Blausäure handeln. Nach erster Erkenntnis dürfte die auch im Zusammenhang stehen mit der Todesursache. Zum aktuellen Zeitpunkt geht man von einem Suizid aus.
1: Das Gift dürfte sich verflüchtigt haben, sodass Einsatzkräfte, die nah an der Person waren, damit in Kontakt gekommen sein dürften. Der Bund muss auf Druck des Parlaments bei seinen Kommunikationsabteilungen sparen. Er streicht deshalb über 60 Stellen. Durch diese und weitere Maßnahmen sollen in den nächsten Jahren 25 Millionen Franken eingespart werden, das berichtet SRF. Am stärksten betroffen ist das Verteidigungsdepartement. Dieses stellt mit über 100 Mitarbeitenden die größte Kommunikationsabteilung. Durch die Sparmaßnahmen soll es in Zukunft weniger Erklärvideos, Podcasts oder Webmagazine geben. Die geplante Pistenverlängerung am Flughafen Zürich ist einen Schritt weiter. Das Bundesamt für Zivilluftfahrt Basel hat die Pläne öffentlich aufgelegt. Die Dokumente können ab Montag eingesehen werden, so das Basel. Der Flughafen will zwei Pisten um mehrere hundert Meter verlängern. Laut Flughafen soll damit die Sicherheit und Pünktlichkeit verbessert werden. In Italien legen heute Streiks gegen die Regierung von Giorgia Meloni den öffentlichen Verkehr lahm. Mehrere Gewerkschaften fordern höhere Löhne, den Inflationsausgleich sowie ein Ende von prekären Arbeitsverhältnissen. Laut SBB müssen Reisende, die nach Italien wollen, damit rechnen, dass der öffentliche Verkehr größtenteils ausfalle. Die SBB empfehlen Reisenden nach Italien, sich auf der SBB-App zu informieren. Das Bundesgericht bleibt dabei. Vier ehemalige Mitarbeiter der Gazprombank Schweiz sind schuldig wegen mangelnder Sorgfalt bei Finanzgeschäften. Beim Fall geht es um 10 Millionen Franken, die angeblich dem russischen Cellisten und Putin-Vertrauten Sergei Roldugin gehörten. Bei den Konteneröffnungen vor 12 Jahren gab es Hinweise, dass Roldugin Putin als Strohmann diente, so das Bundesgericht. Darum hätten die Banker genauer abklären müssen, ob das Geld wirklich dem Cellisten gehörte. Sie werden deshalb zu bedingten Geldstrafen verurteilt.
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4: Der Zwill würde ich nicht anlegen heute Nachmittag. Also, versteht mich nicht falsch. Hosen und T-Shirt soll es dann gleich sein, gell? Es ist nämlich sonnig und heiß in der ganzen Südostschweiz. 29 Grad gibt es heute in Felsberg. In Schkuhl sind 26 und Davos heute 22 Grad. Morgen Samstag geht es so weiter. Wir haben bis zu 30 Grad.
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4: Die Hauptstrasse zwischen Valbella und Lenzerheiz ist ab heute bis am Montag gesperrt, das wegen Motor Classics. Sonst sieht es gut aus auf der Strasse von der Südostschweiz.

Ja, wer sagt, man muss immer über den grossen Teich kumpen, um gute Musik zu verwünschen? 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
1: Im Studio der Dario Jecker. Mehrere Polizeibeamte zeigen nach dem Fund einer Leiche im aargauischen Strengelbach Vergiftungserscheinungen. Die Polizei fand beim Einsatz am Morgen neben einer leblosen Person auch Chemikalien im Haus, bestätigt Katrin Wettstein von der Aargauer Kantonspolizei.
2: Bei diesen Chemikalien dürfte es sich um Blausäure handeln. Nach erster Erkenntnis dürfte die auch im Zusammenhang stehen mit der Todesursache. Zum aktuellen Zeitpunkt geht man von einem Suizid aus.
1: Das Gift dürfte sich verflüchtigt haben, sodass Einsatzkräfte, die nah an der Person waren, damit in Kontakt gekommen sein dürften. Der Bund muss auf Druck des Parlaments bei seinen Kommunikationsabteilungen sparen. Er streicht deshalb über 60 Stellen. Durch diese und weitere Maßnahmen sollen in den nächsten Jahren 25 Millionen Franken eingespart werden, das berichtet SRF. Am stärksten betroffen ist das Verteidigungsdepartement. Dieses stellt mit über 100 Mitarbeitenden die größte Kommunikationsabteilung. Durch die Sparmaßnahmen soll es in Zukunft weniger Erklärvideos, Podcasts oder Webmagazine geben. In Italien legen heute Streiks gegen die Regierung von Giorgia Meloni den öffentlichen Verkehr lahm. Mehrere Gewerkschaften fordern höhere Löhne, den Inflationsausgleich sowie ein Ende von prekären Arbeitsverhältnissen. Laut SBB müssen Reisende, die nach Italien wollen, damit rechnen, dass der öffentliche Verkehr größtenteils ausfalle. Die SBB empfehlen Reisenden nach Italien, sich auf der SBB-App zu informieren. Das Bundesgericht bleibt dabei. Vier ehemalige Mitarbeiter der Gazprombank Schweiz sind schuldig wegen mangelnder Sorgfalt bei Finanzgeschäften. Beim Fall geht es um 10 Millionen Franken, die angeblich dem russischen Cellisten und Putin-Vertrauten Sergei Roldugin gehörten. Bei den Konteneröffnungen vor 12 Jahren gab es Hinweise, dass Roldugin Putin als Strohmann diente, so das Bundesgericht. Darum hätten die Banker genauer abklären müssen, ob das Geld wirklich dem Cellisten gehörte. Sie werden deshalb zu bedingten Geldstrafen verurteilt. In weniger als 10 Stunden vom Basislager auf den Mount Everest – das hat der US-Trailrunner Tyler Andrews geschafft. Damit habe er den bisherigen Weltrekord um gut eine Stunde unterboten, berichtet ein Internetfachportal. Die Leistung sorgt in der Bergsteigerszene für Aufmerksamkeit, wirft aber auch die Frage nach der Vergleichbarkeit solcher Bestzeiten auf.

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1: Bei den Minutas Rumantschas geht es heute ums Vorlesen oder besser gesagt ums Zuhören. Die Fondation Reto Romana hat nämlich ein lässiges Projekt auf die Beine gestellt, Tunins. Die digitale Plattform hat das Ziel, möglichst viele romanische Geschichten aufzunehmen und gratis zur Verfügung zu stellen. Weil Geschichten lesen, vorlesen und eben zuhören ist wichtig für die Spracherhaltung. Das sagt auch der Experte und Projektleiter Konradin Kleis.
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0: Wir lassen das Radio für euch wünschen. Ganz schönen Freitagnachmittag. Wir lassen kurz auf die Strasse.
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0: Wir haben einen Stau auf der A13, San Bernardino Richtung Chur, zwischen Rotenbrunnen und Reichenau. Dann schauen wir auf die Hauptstrasse zwischen Valbella und Linzerheide. Die ist ab heute bis am Ende gesperrt. Das wegen Motor Classics.

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1: Im Studio der Dario Jecker. Hersteller von Tabakprodukten würden ganz bewusst auf Jugendliche abzielen, das sagt Markus Meuri von der Stiftung Sucht Schweiz. Studien zeigen, dass neue Produkte meist dort auf den Markt kommen, wo der Zigarettenkonsum von Jugendlichen bereits zurückgeht, erklärt Meuri.
2: Nach der neuesten Untersuchung zum Nikotinkonsum in der Schweiz haben wir festgestellt, dass die Jugendlichen vor allem Produkte mit Aromen konsumieren. Und das weiss auch die Industrie und macht jetzt darum überall Aromen drin.
1: Deshalb fordert Sucht Schweiz mehr Prävention. Beispielsweise durch ein nationales Verbot von fruchtigen und süßen Aromen in Tabakprodukten. Im Wallis ist am Mittwoch ein Franzose mit dem Gleitschirm verunglückt und gestorben. Der 39-Jährige sei in Frankreich zu einem Langstreckenflug gestartet und wollte ins Wallis und wieder zurückfliegen. Er prallte laut der Kantonspolizei im Wallis gegen eine Felswand. Die Polizei rekonstruierte seine Flugroute und machte sich mit Rettungskräften von Air Glacier auf die Suche. Sie haben den Mann tot vorgefunden. Die Bundesanwaltschaft leitet die Ermittlungen. Benzin ist nach dem Pfingstwochenende wieder leicht günstiger geworden. Wie der TCS mitteilt, liegt der Durchschnittspreis für einen Liter bleifrei 95 bei 1,91 Franken. Der Preis für Diesel liegt durchschnittlich bei 2,12 Franken pro Liter. Im Vergleich zur Zeit vor dem Irankrieg sind das beim Benzin 15% mehr und beim Diesel 20. Die Hoffnung auf einen neuen Waffenruhe-Deal sorgt aktuell für sinkende Ölpreise. Fast 1 Million Menschen haben das WM-Viertelfinal der Schweizer Hockey-Nazi gestern Abend gegen Schweden verfolgt. Laut SRF entspricht dies einem Marktanteil von knapp 80%. Im Vergleich, den WM-Final gegen die USA im vergangenen Jahr haben rund 70.000 Menschen mehr geschaut. Drei weitere Schweizer Alpenpässe sind heute freigegeben worden. Furka, Grimsel und Nuffenenpass sind seit heute offen, schreiben der Kanton Uri und der TCS. Noch geschlossen sind der Susten und der große St. Bernhard Pass.
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4: Ja, der Znächte könnt ihr heute draussen planen. Es ist der ganze Nachmittag und auch Abend sonnig. 29 Grad sind es in Felsberg. In Schkuhl 26 und Safos 22 Grad. Und auch morgen geht es dann eigentlich so weiter mit bis zu 30 Grad.
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4: Wir haben einen Stau auf der A13 San Bernardino Richtung Chur zwischen Rotenbrunnen und Reichenau. Dann ist die Hauptstrasse zwischen Valbella und der Lenzerheide gesperrt, das wegen einer Veranstaltung. Ich bin Sarah Marti, kommen gut durch den Nachmittag. Schön, sind ihr mit uns mit dabei. Wir machen weiter mit guter Musik. Da ist Taylor Swift mit Elizabeth Taylor. Mm-hmm.

0: Mit viel Energie gehen wir durch den Freitagnachmittag, 13 Minuten nach der Vieri haben wir's.
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0: Die Fußball-WM findet ja bald wieder statt und geht los. Und das ist ja wirklich weltweit eine rechte Kiste. Seit dem 1930 findet die statt. In vielen Spielen gibt es aber auch immer wieder Schlagzeilen, die der ganze Event schreibt.
3: Ja, das ist wirklich brutal. Man weiß schon gerne nicht, wo anfangen. Darum habe ich mir jetzt einfach mal drei Skandale rausgesucht. Der erste hat sich in Indien abgespielt.
0: Ja, im Jahr 1950 hat sich das Land eben für die WM qualifiziert. Ganz Indien hat sich gefreut, bis FIFA am Team verboten hat, zum ohne Schuhe zu spielen. Zack, hat Indien gerade ihre Teilnahme zurückgezogen. Wir kommen ins Jahr 1994. Es geht um einen der bekanntesten Fußballstars. Diego Maradona, und der hat ja wirklich für viele Skandale auf die Jahre gesorgt und eben auch im Jahr 1994. Eine Urinprobe hat man gemacht bei ihm und dann überführt, er hat getobt. Er war 15 Monate gesperrt. Ein weiterer Typ, der nicht gerade für gute Schlagzeilen gesorgt hat, ist der Luis Suarez im Jahr 2014 gsi. Dem sei man eben seitdem nur noch der Beisser.
4: Ja, jetzt sieht man es ganz deutlich. Also er beißt wirklich zu, das heisst, er deutet es nicht nur an.
0: In der 79. Minute hat er einfach seinen Gegenspieler in die Schulter gebissen. Sogar einen Abdruck hat man gesehen. Nach dem Spiel hat der Suarez gemeint, er ging jetzt zum Psychologen.
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gemütlich durch den Freitagnachmittag mit dem James Blunt beim Radio von Danzig. Sie kommen ja immer näher. Sommerferien. Ich weiss, man kann es kaum erwarten. Ferientag kann ich euch jetzt nicht geben, dafür ein bisschen Ferien.

0: an den Strand, auch wenn es leider nur im Kopf ist. Der Enrique Iglesias zusammen mit dem Nicky Jam. Mit El Perdon hören wir noch vor der halben 5.
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0: Eine Minute über die Fall halbe Fünfe haben wir. Ich wünsche einen ganz schönen Freitag.
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0: Ganz viel Sonne kriegen wir heute bis am Abend. Ab 29 Grad gibt es im Bad Ragaz perfekt eigentlich für das Airport Festival, das dann heute Abend startet. 26 Grad im Münchertal, in Arosa 21 Grad und morgen Samstag geht es eigentlich genau gleich weiter. Es ist sonnig und heiß mit bis zu 30 Grad.
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0: Wir haben Stau auf der A13 San Bernardino Richtung Chur zwischen Rotenbrunnen und Reichenau, wie auch der Feierabendverkehr in der Stadt Chur. Ein paar Minuten länger haben wir auf der Ringstrasse, der Masanzenstrasse und der Kasernenstrasse. Ich wünsche euch einen ganz schönen Nachmittag beim Radio von da und nachher kommen wir zur Musik aus der Region. Da ist ein neues Zeug rausgekommen. Ich bin Sarah Martin und das ist Megan Trainor mit Getting Girl beim Radio von da.

0: da will man eigentlich gerne nicht reinschnarren. Wunderschönes Lied, 6 Minuten geht der Pink Floyd. Beim Radio von hier kommen wir gut durch den Freitag. Und am Wochenende haben viele frei und somit eben eigentlich auch ein bisschen Zeit, um zum Beispiel die neueste Musik reinzuziehen, die rausgekommen ist. Auch bei uns aus dem Sendegebiet gibt es so gut wie jeden Freitag etwas Neues zu hören. Jetzt im griechischen Soundcheck, Livia Biondini.
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2: Der DJ Caesar ist aus Graubünden, der Rapper Core aus Boston, wohnt aber in Chur und der Confidence ist ebenfalls aus Boston und wohnt immer noch dort.

0: Throw It Out ist der neue gemeinsame Single. Der DJ Caesar und der Car arbeiten schon länger zusammen als Caesar Car und haben auch zusammen ein Album herausgebracht, das es auch auf Vinyl gibt. Die neue Single, produziert von Confidence, ist vor allem zum Bitz auf dem Radar geblieben, wie der Caesar sagt.
1: Es ist jetzt fast ein Jahr her, seit dem ersten Album, das wir rausgegeben haben. Jetzt haben wir dann bald wieder Festival Season, wo wir ein, zwei Sachen spielen und einfach, dass wir ein bisschen präsent bleiben auf der Innenlandschaft. Und außerdem kommt es auch nicht jeden Tag vor, dass man mit dem Confidence einen Song machen kann, was ich sehr cool gefunden habe.
0: Die Connection zum Confidence ist dank dem Card stand gekommen, wo aus der gleichen Region wie der US-Produzent stammt. Der Song haben sie auch gemacht, damit sie mal aus ihrer eigenen Produktionsinsel rauskommen. Weil sonst produzieren der Card und der Caesar alle Songs selber.
2: We just wanted to come up with a single. With a very well-known artist from the New England area, just to keep our roots strong, baby.
0: Sie wollten einfach eine Single mit dem recht bekannten Produzenten aus der nördlichen Region von USA machen, um die Wurzeln stark zu behalten, so der Car. So ist Throw It Out entstanden von Caesar Car zusammen mit dem Confidence. Vom US-Rap mit Bündner Einfluss zu viel gut Sommermusik aus Graubünden.

0: Coco Limon von Marti, ein Song benennt nach der Lieblingsklassensorte vom Gitarrist der Band. Marti sind der Renato Curschellas mit dem Gesang, der Florian Coray an Gitarre, der Jonas Treichler am Bass und der Daniel Pinkelnick an den Drums. Der Renato erklärt den Song so.
1: Wir wollen ein Sommerlied machen, wo genau die Wärme, Gelassenheit und Entspanntheit verkörpert, wo es eben nur an so einem schönen, heißen Sommertag gibt, wenn man durch die Strasse schlendert, so am Baden ist und der Wein aus Glasse isst. Wir finden auch, man sieht irgendwie selten Leute, die aus Glasse essen und gestresst sind. Das sind auch immer Leute, die sind tief entspannt, die nehmen sich die Zeit und geniessen es.
0: Und genau das Gefühl haben sie wollen in das Lied verpacken und aus dieser Idee sind dann Coco Limon entstanden. Ob man das jetzt los ist, wenn man an einem heißen Tag durch die Stadt schlendert, sich in einem Fluss treiben lässt oder am Meer zu einem Gemüse, erpasse immer. Wer also das Feeling von einem Glasse in Songform erleben will, Mardi mit Coco Limon. Wir bleiben sommerlich und im Feelgood-Bereich, werden aber wieder internationaler.

0: One Light von What The Sound System zusammen mit dem Lion Revealer. Es ist schon die vierte Single von ihrem neuesten Projekt, wo sie vor allem in Jamaika aufgenommen haben. Wie der Song zustande gekommen ist, erklärt der Tom von der Band.
1: Der Lion, den haben wir in Bull Bay, ist gerade neben Kingston kennengelernt. Wir sind am Jammer und haben mit ihm und anderen Musikern den einen oder anderen Jam gemacht und er ist Bassist und hat angefangen zu spielen und mega cool und irgendwann fängt er an zu singen und wow, ich habe Peter Tosh gehört und von noch angegast, was für eine geile Stimme.
0: Mit Peter Tosh meint der Tom einer der grössten, besten und einflussreichsten Reggae-Künstler der Geschichte überhaupt. Auf jeden Fall hat er dem Lion Revealer dann gesagt, er solle doch einen Song singen. Sie hätten ihm Musik dazu gegeben, zwei, drei Tage später sind wir schon ins Studio und das Lied sei gestanden.
1: Eine wunderschöne Botschaft vom Lion, die er geschrieben hat. Es geht um Liebe und um Frieden für alle, egal welche Hautfarbe man hat. Und das ist eine wunderschöne Botschaft.
0: Der Song sei Roots Reggae, eingängig und warm. Nicht als wie quirlig und nervös, sondern melodiös. Und die schöne Botschaft mache ich noch spezieller, so der Tom Glückler von What The Sound, der zusammen mit dem Lion Revealer die neueste Single One Light draussen hat.
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3: Der Livio Biondini mit dem Überblick über die neuesten Songs aus der Region. Einen davon hören wir jetzt komplett. Für alle, die in Feierabend fahren, die perfekte Hymne Caesar zusammen mit dem Confidence mit Throw It Out beim Radio von hier. Kommt gut durch den Freitagnachmittag. In 10 Minuten haben wir es 5 Uhr.

0: aus der Region beim Radio. Von da in 9 Minuten haben wir es 5 und wir bleiben gleich dabei. Wir kriegen jetzt eben bald ein Update aus der Region. Jasmin Schneider, heute haben wir es von einem außergewöhnlichen Kunstprojekt.
1: Bunte Spraydosen, Farbflecken und mit deinen Seniorinnen und Senioren vor der Alterssiedlung Kantengut Chur ist in den letzten Tagen ein Kunstwerk entstanden. Das ist nicht einfach nur für die Bewohnerinnen und Bewohner gemacht worden, sie haben selber mitgeholfen.
2: Ich hatte noch nie so eine Spraydose in der Hand gehabt. Höchstens zum Haarsprayen. Es ist einfach eine Überraschung und es ist etwas ganz Neues.
1: Was da dabei rausgekommen ist und welcher Bühner Künstler involviert war, wir haben nachgefragt.
0: Zu hören dann nach der 5 in der Sendung Radio Grisha Infokompakt. Zuerst gibt es aber den Charlie Poof mit Beat Yourself Up.

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1: Im Studio der Dario Jecker. Hersteller von Tabakprodukten würden ganz bewusst auf Jugendliche zielen, das sagt Markus Meuri von der Stiftung Sucht Schweiz. Die letzte Untersuchung zum Nikotinkonsum in der Schweiz habe gezeigt, dass Jugendliche vor allem Tabakprodukte mit Aromen konsumieren, erklärt Meuri. Und das wisse die Industrie.
2: Konsequenz ist eben, dass die Jugendlichen so im Konsum von Tabak- und Nikotinprodukten eingezogen werden.
1: Deshalb fordert Sucht Schweiz mehr Prävention, beispielsweise durch ein nationales Verbot von fruchtigen und süßen Aromen in Tabakprodukten. Wer in der Schweiz mit Uber unterwegs ist, soll sich künftig sicherer fühlen. Neu können Gäste den Ton während einer Fahrt aufzeichnen. Die verschlüsselten Aufnahmen werden lokal gespeichert und können bei einem Vorfall mit Uber geteilt werden. Die Aufnahme selbst muss während der Fahrt manuell gestartet werden. Wird die Funktion bereits vor der Fahrt aktiviert, wird der Fahrer oder die Fahrerin darüber informiert und kann diese ablehnen. Laut dem Fahrdienstanbieter Uber wird die neue Funktion ab heute schrittweise eingeführt. Im Wallis ist am Mittwoch ein Franzose mit dem Gleitschirm verunglückt und gestorben. Der 39-Jährige sei in Frankreich zu einem Langstreckenflug gestartet und wollte ins Wallis und wieder zurückfliegen. Er prallte laut der Kantonspolizei im Wallis gegen eine Felswand. Die Polizei rekonstruierte seine Flugroute und machte sich mit Rettungskräften von Air Glacier auf die Suche. Sie haben den Mann tot vorgefunden. Die Bundesanwaltschaft leitet die Ermittlungen. Benzin ist nach dem Pfingstwochenende wieder leicht günstiger geworden. Wie der TCS mitteilt, liegt der Durchschnittspreis für einen Liter bleifrei 95 bei einem Franken 91. Der Preis für Diesel liegt durchschnittlich bei 2 Franken 12 pro Liter. Im Vergleich zur Zeit vor dem Irankrieg sind das beim Benzin 15% mehr und beim Diesel 20. Die Hoffnung auf einen neuen Waffenruhedeal sorgt aktuell für sinkende Ölpreise. Jill Teichmann steht zum zweiten Mal im Achtelfinal des French Open in Paris. Die Schweizerin bezwingt in der dritten Runde die Tschechin Karolina Muchova in 2 Sätzen. Am Sonntag trifft sie auf Mira Andrejewa aus Russland. Viktoria Golubic hingegen ist ausgeschieden. Sie verliert gegen die Ukrainerin Marta Kostyuk in 2 Sätzen.
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4: Ja, der heutige Abend, der geht sonnig und ohne Wolken zu Ende. Und auch morgen Samstag geht es dann mit der Sonne weiter. 30 Grad haben wir in Domadems. In Kloster sind es 25 morgen und in Samada 22. Der Sonntag, der startet zuerst auch noch sonnig. Gegen den Nachmittag gibt es immer mehr Wolken, dann auch mal Regen oder das Gewitter. Wir haben bis zu 30 Grad.
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4: Wir haben Stau auf der A13 San Bernardino Richtung Chur zwischen Rotenbrunnen und Reichenau. Dann haben wir noch den Feierabendverkehr in der Stadt Chur, wie immer um die Zeit ein paar Minuten länger. Haben wir auf der Massanzenstrasse via auch der Kasernenstrasse.

beim Radio von da und für alle, die noch am Krüppeln sind, gutes Touren heben. Ihr schafft das, wo auch immer ihr gerade dran sind. Gerne begleiten wir euch durch den Freitag. Schön, sind ihr mit dabei.

0: Smith gehen wir durch den Freitagabend. Wir hören das Radio von hier 7 Minuten nach die 5 Hammers.
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2: Seit 125 Jahren verbindet die Umbralpassstrasse das Münstertal mit dem Kanton, im Kanton Graubünden mit der Lombardei in Italien. Morgen wird das Jubiläum gefeiert. Im Zentrum steht nicht nur die Strasse, sondern auch der Austausch zwischen den beiden Regionen. Und er hat im Glarnerland einen Haufen Leute bewegt mit seinem Arbeiten und Engagement, der Moderator und Abenteurer Roger Riener. Für seinen Einsatz ist er vor der Gemeinde Glarus mit einem speziellen Preis ausgezeichnet worden. Was ihm die Auszeichnung bedeutet, wir hören es später in der Sendung. Das und noch mehr zu hören gibt es die nächsten 20 Minuten mit mir, Andreas Wilschneider. Schön, hören Sie dazu. Seit 125 Jahren verbindet die Umbralpassstrasse das Münstertal im Kanton Graubünden mit dem Adatal bei Bormio in Italien. Die Verbindung wird morgen gefeiert und mit ihr noch ein Haufen mehr. 1901 ist die Strasse über den Umbralpass eröffnet worden. Bis heute gilt sie als eindrückliche Ingenieurleistung. Vor allem während dem Ersten Weltkrieg hat die Strasse und damit auch die Verbindung zwischen der Schweiz und Italien eine wichtige Rolle gespielt, wie Gabriela Bingert-Becchetti sagt. Sie ist Präsidentin von der Gemeinde Valmüsteier und der Region in Giardina-Bassa Valmüsteier.
3: Die Verbindung gegen Süden war sehr wichtig, weil natürlich die Handelsverbindungen, also wo Waren austauscht worden sind, wir hatten einen Anschluss gegen Süden, gegen Bormio, Lombardei. Und darum ist das wirtschaftlich wahrscheinlich damals viel wichtiger gewesen, als was man es heute, wo man so eher touristisch nutzen könnte, vorhanden ist.
2: Der Umbralpass hat aber auch schon ein Haufen Jahre vorher eine Rolle gespielt. Im 8. Jahrhundert soll sich der Karl der Grosse, der Gründer vom Kloster St. Johann in Müsteier, von Italien auf den Weg in die Schweiz gemacht haben.
3: Also von Lombardei her ist er in einen Schneesturm geraten und hat nachher geschworen, wenn ich das überlebe, dann gründe ich ein Kloster. Gründen. Das sagt die Legende. Nur haben die damals müssen über die schmalen Weg gehen. Also im Winter hat man sogar den Pass, also die Strasse offen gehalten und hat mit Kerzen oder mit Feuer einmal den Schnee geschmolzen. Also das kann man sich ja heute nicht mehr vorstellen. Es sind natürlich sehr viele Leute damals auch mit der Lawine oder unter der Lawine gestorben.
2: Heute ist der Umbralpass im Winter gesperrt und die Strasse ist auch nicht mehr ein wichtiger Handelsweg. Vielmehr wird die Strasse für den touristischen Durchreis zwischen dem Münstertal, der Lombardei und dem Südtirol gebraucht. So, dass das Münstertal selber nicht viel von den Durchreisenden hat. Da sägen die drei Regionen schon länger dran, um etwas dagegen zu unternehmen, sagt Gabriela Bingert-Becchetti.
3: Vor allem, dass man das Ziel hat, den Verkehr entschleunigen, die Leute hinweisen, dass sie nicht so schnell fahren sollen, sondern die Region geniessen sollen, dass sie auch Wertschöpfung generieren tun. Dort sind wir noch seit 10 Jahren dran und dort können wir noch weiter arbeiten, dass wir dort auf einen grünen Zweig kommen.
2: Helfen könnt ihr da sicher auch das Jubiläumsfest. Das Ziel ist, dass nicht nur Leute aus dem Münstertal und dem Engadin dafür anreisen, sondern eben auch Leute aus dem Südtirol und der Lombardei. Los geht's 125-Jahre-Jubiläum der Umbralpassstrasse morgen Abend um 17:30 mit einem offiziellen Teil mit Ansprachen, Fahnenmarsch und einem Blasmusikkonzert. Später am Abend gibt's dann noch eine Party mit verschiedenen DJs und einer Liveband. Bei der Alterssiedlung Kantengut zu Chur ist der Alltag der Bewohnerinnen und Bewohner in den letzten Tagen ein bisschen anders gewesen. Zusammen mit zwei Künstlern haben sie eine grosse Aussenwand besprechen. Der Noah Bühler hat sich das Resultat angeschaut.
4: Bunte Spraydosen, Farbflecken und mit deinen Pensionärinnen und Pensionären. Vor der Alterssiedlung Kantengut in Chur entsteht ein Kunstwerk, das nicht einfach für die Bewohnerinnen und Bewohner gemacht wird, sondern mit ihnen. Eine davon ist Johanna Joos.
5: Ich hatte noch nie so eine Spraydose in der Hand. Höchstens zum Haarsprayen. Es ist einfach eine Überraschung und es ist etwas ganz Neues. Das ist eine Chance, die nicht das zweite Mal kommt, wahrscheinlich.
4: Beim Projekt helfen zwei Künstler mit. Einer von ihnen ist der Bündner Bein. Laut ihm konnten die Pensionierten im Vorhinein einen Süßenwunsch abgeben. Aus denen ist ein Konzept für die Wand entstanden.
6: Wir haben das natürlich ein bisschen eingrenzen, damit das auch thematisch dann irgendeinen Sinn macht und sind dann so ein bisschen auf die Tierwelt gekommen. Und dann sind so die klassischen Tiere, die man halt da kennt, aus der Umgebung, Steinböck, Hirsch, Vögel und.
4: Die Rückmeldungen sagen durchband positiv. Es gibt sogar Leute, die am Anfang nicht überzeugt sind, sagen, und jetzt gleich zwei, dreimal an der Wand stechen.
6: Ich nehme ganz viel Freude mit. Also es ist auch eine unglaubliche Energie, die da von den Leuten kommt. Also das ist sicher etwas. Und also ich glaube auch, das Beste, was ich mitnehme, ist auch die Erinnerung an die coole Aktion.
4: Die Idee zu dieser Aktion ist aus der Alterszeitung selber gekommen. Und zwar vom Leiter Jean-Pierre Liesch. Für ihn ist das Ganze
7: eine Abwechslung zum Alltag. Es ist klar, auch wenn sich meine Mitarbeiterinnen jeden Tag grosse Mühe geben. Gewisse Situationen wiederholen sich. Und so etwas, was wir hier machen, ist natürlich nicht alltäglich. Und das ist eine schöne Abwechslung.
4: Er hoffe, dass die Aktion der Bewohnerinnen und Bewohner vom Kantergut als schönes Erlebnis im Kopf bleibe. Und sie haben eine schöne farbige Mauer. Direkt vor ihrem Zuhause.
2: Mittlerweile ist das Kunstwerk bei der Alterssiedlung Kantoguts Chur fertiggestellt. Offiziell vorgestellt wird es dann Ende Juni am Wandfestival.

0: der Raum. Daneben diskutieren Unternehmerinnen, Informatiker und Leute aus der Politik. In Lax treffen sich über 250 Gäste, um über die Folgen von künstlicher Intelligenz zu reden. Der Gastgeber ist Reto Gurtner. Der Präsident der Visa Arena Gruppe ist der Meinung, KI gehöre nicht nur in die Grossstädte. Sie haben auch Platz in den Bergen, besonders im Tourismus.
1: Wir suchen Anwendungsmöglichkeiten, also zum Beispiel humanoide Roboter gibt es schon, oder? Wo 3000 Menü beherrschen tun, wo ich von einer Caminade bis zu einem Alain Ducasse Menü kann eingehen kann. Und der kocht das mit einer Präzision, unglaublich. Und das Verrückte ist, die Küche ist blitzeblank, sauber nachher, also wie in einem Labor.
0: Es gibt noch ganz viele andere Bereiche, wo man künstliche Intelligenz einsetzen kann. Zum Beispiel bei der Sicherheit der Bergbahnen. Damit Besucherinnen und Besucher künstliche Intelligenz am Event erleben können, ist der René Vogel da. Unter dem Firmennamen Mr. Vision importiert er Roboter in die Schweiz und zeigt ihn an Veranstaltungen. So hat er auch in Laax den Roboter Henrietta dabei.
2: Ich bin immer wieder überrascht, was alles funktioniert. Ich habe immer wieder Challenges. Dann sind wir zum Beispiel aus der Gondel rausgelaufen und der Lift ist nicht gelaufen, weil der Wartungsmonteur gerade dran war am Arbeiten. Jetzt bin ich einfach mit der Henrietta komplett ums Haus rumgelaufen, das Weg ab. Es war ein Trail, steil durchab und hat absolut tiptop funktioniert. Ich bin schon Bus gefahren, ich bin vor zwei Wochen in München U-Bahn gefahren.
0: Roboter werden die teilweise für Unterhaltung gebraucht. Zum Beispiel für Anmoderationen bei Events. Dort gäbe es aber strenge gesetzliche Vorgaben, was man dürfe und was nicht. In anderen Bereichen schaffen die solche Maschinen ziemlich selbstständig. Zum Beispiel
2: in einem Spital im Hygienebereich. Und der Roboter ist natürlich hygienisch, den muss man nicht sterilisieren. Also wenn er einmal sterilisiert ist, kann er allein die Sachen machen. Und dann spielt es auch nicht so eine Rolle, wenn er langsamer ist als ein Mensch, weil er muss sich nicht jeden Morgen sterilisieren oder irgendwelche Anzüge anlegen und so weiter.
0: Bis Roboter in der physischen Arbeitswelt zum Alltag werden, braucht es noch Zeit, so der René Vogel. Künstliche Intelligenz gibt es aber auch in rein digitaler Form. Sachen wie Chatbots werden schon an vielen Orten eingesetzt. Laut Mark Hollitscher von Microsoft Schweiz ist es eben eine Chance für Firmen. Und zwar für alle.
3: Es ist nicht mehr der exklusive Bereich für Grossunternehmen, wie man das vielleicht früher noch eher gesehen hat, sondern auch kleine und mittlere Firmen können heute die fortgeschrittenen Funktionalitäten, die Fähigkeiten auch nutzen. Das kann eine Schreinerei sein, das kann auch eine Gemeinde sein.
0: Ein Beispiel, wo KI im Kanton Graubünden schon sinnvoll eingesetzt werde, sagt bei Rätischer Bahn.
3: Die RHB hat sich dazu entschieden, künstliche Intelligenz beispielsweise auf ihrer Webseite einzusetzen, indem sie eben den Chatbot Florina anbietet, wo sich Touristinnen, solche, die sich möchten über das Angebot von der RHB informieren, sehr niederschwellig, nämlich indem sie schlicht und einfach redet, können die Informationen besorgen.
0: Alles in allem sei es wichtig für Firmen, sich mit dem Thema künstliche Intelligenz auseinanderzusetzen. Noch nie hat es eine Technologie gegeben, wo es so wichtig sein soll, Erfahrungen zu sammeln.
4: Das Thema künstliche Intelligenz ist nicht mehr wegzudenken und mittlerweile auch mitten in den Bündner Bergen angekommen. Er ist Abenteurer, Autor, Erfinder, Musiker und hat eines der erfolgreichsten Glarner Kinderbücher geschrieben. Der Glarner Roger Riener und sein Leben steht unter dem Motto «Gewunder». Gestern ist er für das von der Gemeinde Glarus ausgezeichnet worden. Der Thies Fritschi war bei der Verleihung dabei.
5: Mein ganzes Leben ist Unterhaltung für andere Menschen.
6: Sagt Roger Riener und Seb ist auch so. Über 30 Jahre ist er zum Beispiel beim Radio Zürichsee Moderator und Musikchef gewesen. Er hat in einem Bötli den Atlantik überquert, ist auf Amerika geholfen, Dinosaurier ausgraben oder ist mit einem Jeep durch die Sahara gefahren. Denn das Leben sei ein Abenteuer, sagt der 55-jährige Redner.
5: Ausprobieren. Ausprobieren. Das empfehle ich allen Menschen, die zuhören. Beim Ausprobieren können nur zwei Sachen passieren. Entweder es funktioniert oder es funktioniert nicht. Ein Haufen Angst vor dem, dass es nicht funktioniert. Aber wenn etwas nicht funktioniert, dann lernt man daraus, dass man das nicht mehr machen muss. Darum viel mehr ausprobieren. Das Leben ist da zum Ausprobieren und wir machen nichts daraus.
6: Für sein Schaffen und die Neugier ist der Roger Riener gestern von der Gemeinde Gloris mit dem Dr. Rudolf Stüssi preisgeehrt worden. Der Preis wird alle fünf Jahre vergeben, mit klaren Regeln, wie der Gemeinderat René Schönfelder sagt.
7: Der Stüssi-Preis kommt man über, erstens, wenn man gemäß Statuten alle Schulen zu Gloris besucht hat und wenn man ganz gute Verdienste in der Kultur, in der Wissenschaft und in der Kunst gemacht hat und für Land und Leute von Gloris herausragende Leistungen.
6: So der Schulkommissionspräsident von der Gemeinde Gloris. Unter anderem hat der Roger Riener auch für die Schulen etwas gemacht. Seine Duftbuchreihe «Charlie, der stinkende Steinbock» liegt praktisch in jedem Schulzimmer und hat hat sich weltweit schon über 200.000 Mal verkauft.
5: Mir ist es peinlich, so, eben, das ist eigentlich gar nicht meine Schublade. Ich arbeite gerne im Hintergrund.

0: Grund und wenn es erfolgreich ist, habe ich Freude.
1: Die Verleihung war im Fabriktheater Schwanden mit etwa 120 Gästen. Denn der Roger Rinner inspiriert und hilft auch viele Leute. Darum haben ein paar Gäste sollen den Satz von mir fertig machen. Der Roger Rinner ist für mich
2: ein Vorbild. Ein Mensch, wo ich etwa die aufschaue. Vielleicht fast ein bisschen zu viel aufschaue.
3: Einer der liebsten, tollsten Menschen, die ich kenne. Und er schafft so viel und er macht so viel, ich weiss gar nicht, wenn er das überhaupt machen kann. Und zu allem ist er immer der Roger geblieben, mit seiner Bescheidenheit. Dabei ist er ein riesengroßer Künstler. Alle Achtung.
1: Bescheidenheit, das ist etwas, was sehr geschätzt wird am Roger Rinner. Das hat der Preisträger selber auf der Bühne gerade bewiesen. Denn der Preis sei nicht für ihn, sondern für alle Leute, die er begegnet sei.
0: Ja, ich glaube, eben ein Mensch kommt mit Talent auf die Welt, aber das Umfeld, seine Umwelt prägt ihn ganz so stark. Und ich habe das Glück gehabt, in meinem Leben extrem viele spannende Menschen, unter anderem auch dich, kennenzulernen, wo man immer wieder neue Sachen lernt, wo man, wenn man offen genug ist und neugierig ist, unglaublich viel kann davon profitieren, mitnehmen und selber umsetzen. Darum, der Preis gehört nicht an mir, sondern all denen, die mich gefordert haben.
1: Der Roger Rinner hat ganz viele Menschen mit seinen Ideen berührt und zum Lachen gebracht. Und der Tenor gestern war, er ist ein Mensch, der das Herz am rechten Fleck hat. Nicht umsonst ist beim gelernten Moderator seinen Schlusssatz amix: Bleibet gute Menschen.
4: Für den Roger Rinner geht es weiter in einem Umfeld, das er noch nicht kennt. Für die kommenden Landratswahlen am 14. Juni hat er sich für die Mitte aufstellen lassen. Und so fängt, wenn er dann gewählt wird, ein nochmal ganz neues Abenteuer an. Und wir bleiben gerade bei dem 14. Juni. Knapp 400 Leute haben sich für die Glarner Landratswahlen aufstellen lassen. Dann wird das Glarner Parlament gewählt. Journalistinnen und Journalisten von so Medien haben mit jeder Partei über aktuelle Themen geredet und wollen wissen, wo der Schuh drückt. Der Start macht heute die FDP. Die Redaktorin der Glarner Nachrichten, Alexia Beccaletto, hat mit der Raffaela Hug, der Co-Präsidentin der FDP, geredet und von ihr als erstes wollen wissen, wo die Politik vor FDP im Alltag spürbar sei.
5: Ein zentrales Thema ist Bildung. Bildung ist uns sehr wichtig und wir stehen dafür ein, dass wir eine gute Bildung haben, dass wir eine hohe Qualität haben und da haben wir uns in den letzten 4 Jahren im Landrat positionieren mit entsprechenden Vorstössen. Zum einen, dass die Schülerinnen und Schüler von fremdsprachig aufwachsen, zuerst in eine Deutschklasse zuerst richtig Deutsch lernen, bis sie die Schule kennen.
6: Ich habe mir die letzten 4 Jahre auch etwas genauer angeschaut, was sie, also ihre Partei, im Landrat also gemacht haben. Und etwas, was mir aufgefallen ist, ist der Klimaschutz. Nachdem das Volk den Klimaschutz in der Verfassung festgeschrieben hat, haben vor allem linke Parteien sofort ein griffiges Gesetz, ein konkretes Gesetz erlassen. Die FDP in der Person von der Susanne Ilmer-Feutz hat die Regierung aber dabei unterstützt, das Gesetz auf die lange Bank zu schieben und zuerst eine langwierige Strategie zu entwickeln. Frau Hug, die FDP stellt sich immer als eine Partei von den Macherinnen, von den Entrepreneuren, von den Antibürokraten dar. Warum haben Sie beim Klimagesetz einen Papiertiger geschaffen?
5: Also ich will nicht sagen, dass wir ein Papiertiger geschaffen haben. Also das Klimagesetz ist ja jetzt noch nicht erlassen. Das ist ja jetzt zurückgewiesen worden auf Antrag von der FDP hin. Also es wird ja jetzt voraussichtlich an die nächste Landsgemeinde kommen. Und Papiertiger schafft die FDP nicht. Die FDP ist tatsächlich eine Macherin. Wir haben entsprechende Vorstöße eingereicht, gerade im Klimabereich, dass man da eben Technologie offen, wirtschaftsfreundlich und so weiter die Politik vorantreibt.
6: Jawohl, das ist gerade ein gutes Stichwort. Stichwort Technologie offen. Sie wollen, dass man Ausnahmen macht für Biogas und Bioöl, damit Ölheizungen weiterhin betrieben werden können. Riskieren wir mit so Kompromiss nicht, dass wir Klimaziele nicht erreichen?
5: Nein, im Gegenteil. Also das aktuelle das Energiegesetz zielt auf Energie und Fernwärme ab. Eigentlich nur die zwei Technologien. Und man hätte jetzt müssen die letzten Jahre, seit das Energiegesetz in Kraft ist, müssen feststellen, dass man nicht genügend Vorgang kommt, weil das Netz ist überlastet mit der Fernwärme, macht man nicht den gewünschten Fortschritt, unter anderem auch, weil es eben auch bürokratisch ist, also sehr aufwendig und sehr teuer und so weiter. Und darum sagen wir jetzt, hey, man muss das ein bisschen breiter anschauen und auch offen sein für neue Technologien, sofern sie klimaneutral sind, so wie wir das auch in unserem Vorstoss fordern.
6: Ja. Dann kommen wir zum zweiten Thema, wo mir so ein kleines Auge gestochen ist. Der Landrat hat in der noch laufenden Legislatur ein Gesetz verabschiedet, um die Verwaltung ein bisschen digitaler zu machen. Man kann zum Beispiel oder muss mittlerweile die Steuern online einreichen. Die FDP hat sich damals massiv dafür eingesetzt, dass zusätzlich 2 Millionen Franken an private Firmen verschenkt werden können, damit innovative digitale Projekte gefördert werden können. Frau Hug, die FDP ist eigentlich die Partei von der Eigenverantwortung. Warum ruft Ihre Partei damals plötzlich nach einem staatlichen 2-Millionen-Topf für Firmen, nur weil das Modewort Digitalisierung fällt?
5: Digitalisierung hat ein grosses Zukunftspotenzial, gerade auch im Bereich der Verwaltung, wo die Verwaltung kann effizienter werden, schlanker, was dann auch der Staatshaushalt zusätzlich wird entlasten. Und darum sind wir der Meinung, hey, wir müssen die neuen Möglichkeiten, die es gibt, nutzen und auf das setzen, weil das ist die Zukunft und wird uns Bürgerinnen und Bürger wieder gut.
6: Und wieso müssen wir Bürgerinnen und Bürger privaten Firmen ihre Investitionen im Bereich Digitalisierung subventionieren?
5: Es ist eine Unterstützung von diesen privaten Unternehmungen, weil es ist gerade am Anfang auch für sie ein grosser Lupf. Jetzt auch gerade eben das, was Sie erwähnt haben, die Umstellungen für gewisse Unternehmungen auf die Digitalisierungen. Und darum kommt es auch uns wieder zu gut, wenn es diesen Unternehmungen gut geht, wenn wir sie kurzfristig unterstützen in diesem Bereich.
4: Sagt Raffaela Hug, Co-Präsidentin von der FDP Glarus. Der ganze Tag gibt es heute Abend auf TV Südostschweiz zum Schauen. Und am Montag im Infokompakt machen wir dann weiter mit der SP. Es ist ein beliebtes Sommerhobby von Herr und Frau Schweizer zu wandern. Laut der Organisation Schweizer Wanderweg sind gut 4 Millionen Menschen in der Schweiz regelmässig in den Bergen unterwegs. Was es braucht, damit auch in diesem Jahr eine erfolgreiche Wandersaison kann durchgeführt werden und wo die grössten Gefahren sich verstecken, das weiss Livia Jungo.
7: Es wird immer wärmer und der Schnee in den höheren Lagen schmilzt davon. Damit kann die Wandersaison offiziell eröffnet werden. Eine aufwendige Vorbereitung der Wanderweg braucht es nach der kalten Jahreszeit aber nicht, wie der Stefan Kaufmann sagt. Er ist der Geschäftsführer vom Verein Wanderweg Graubünden.
8: Schnell Staubsauger und Feucht aufnehmen, dann sind sie bereit. Nein, das machen da nicht wir als Wanderweg Graubünden, sondern das ist im Kanton Graubünden so geregelt, dass Gemeinden zuständig sind für den Betrieb der Wanderweg, sprich auch der Unterhalt. Und das ist eingespielt und da kann man davon ausgehen, dass die Wege, die nicht gesperrt sind, dass man dort dann auch wandern kann.
7: Und auch wenn die Wege soweit gut sind, gäbe es hoch oben in den Bergen doch einiges zu beachten. Zum einen sei das ein gut gepackter Rucksack, wo alle wichtigen Sachen dabei sind. Laut dem Stefan Kaufmann sind das beispielsweise Regen- und Sonnenschutz, eine topografische Karte, falls das Handy mal der Geist aufgibt und genug für die Pflege. Zum anderen sollte die Wanderroute ganz genau geplant werden.
8: Es kommt immer darauf an, wo man wandern geht. Wenn man auf einem normalen, einem geldmarkierten Wanderweg geht, ist das meistens kein Problem. Das ist dann halt, ich sage jetzt mal, ein anspruchsvollerer Spazierweg. Aber sobald man in die Berge geht, bei der rot-weissen Bergwanderweg, dort kann man halt schon auch noch viel falsch machen.
7: Immer wieder gäbe es Leute, die sich selber überschätzen. Das zeigt auch die neueste Bergrettungsstatistik vom Schweizerischen Alpenclub, wo der Frühling rausgekommen ist.
8: Es gibt einen signifikanten Anstieg von Rettungen von Leuten, die kein medizinisches Problem haben, sondern die einfach offenbar sich überschätzt haben und das Gefühl haben, das geht schon. Und sind irgendwo plötzlich blockiert gewesen, entweder erschöpft oder irgendwo im Gelände, wo sie nicht mehr weitergekommen sind. Und die hat man müssen retten. Und das lässt schon darauf schliessen, dass halt wirklich sehr viele Leute unterwegs sind in Gebieten oder auf Routen, wo sie nicht unbedingt parat sind dafür.
7: Was auch immer wieder zu heiklen Situationen führe, sind Begegnungen mit Tieren. Zum Beispiel Mutterkühe oder Herdenschutzhunde. In so einem Fall sei es wichtig, ruhig zu bleiben, Abstand zu den Tieren halten und auch da im Notfall wieder umzukehren.
4: In Graubünden gibt es rund 11'000 Kilometer Wanderweg. Im Glarnerland sind es über 1'000. Alle Infos dazu und Ideen, wo eure nächste Wanderung hergehen könnte, findet ihr auf wanderwege-graubünden.ch oder glarnerwanderweg.ch. Und das wär's auch schon wieder gewesen. Die nächste Ladung Geschichte aus der Region gibt's dann nächste Woche wieder, wie immer am Montag nach der 5 Uhr. Und sonst findet ihr auch jederzeit alle Sendungen im Internet zum Nachlesen auf radiogrischa.ch. Am Mikrofon war Jasmin Schneider. Ich wünsche weiterhin einen schönen Abend und ein ganz schönes Wochenende.
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4: Kommen gut durch den Freitagabend. Wir hören das Radio von hier. Schön, sind ihr mit uns mit dabei.
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0: Zusammen gehen wir durch den Freitagabend. 3 Minuten über die 5:30 haben wir es.
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0: Der heutige Tag der geht sonnig und ohne Wolken zu Ende. Und auch morgen Samstag geht es mit der Sonne weiter. Es ist heiss mit 30 Grad in Domedems, in Klosters 25 und in Samada gibt es morgen 22 Grad. Der Sonntag der startet dann zuerst auch sonnig. Gegen den Nachmittag gibt es aber immer mehr Wolken, auch einmal Regen oder das Gewitter. Wir haben es aber gleich noch warm mit bis zu 30 Grad.
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0: Wir haben den Feierabendverkehr in der Stadt Chur. Wer hätte es gedacht? Gell? Nichts Neues. Es staut auf der Masanzenstrasse wie immer und auch der Kasernenstrasse und auf dem Rossboden. Dann haben wir noch den Stau auf der A13 zusammen mit Dino Richtung Chur zwischen Rotenbrunnen und Reichenau. Dann ist die Hauptstrasse zwischen Valbella und der Linzerheide gesperrt. Das bis am Montag. Das wegen einer Veranstaltung. Kommt gut durch den Abend. Ihr hört das Radio von da. Bei mir, der Sarah Marti. Ich wünsche euch allen einen ganz schönen Freitag. Wir machen weiter mit dem Harry Styles mit American Girls. 5 Minuten über die 5:30 ist es.

0: Man mit der Alida und dem Robin Schulz. Beim Radio von hier. Kommen gut durch den Freitagabend.
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2: Heute mit Jasmin Schneider. Zug laufen seit gestern Special Olympics Summer Games Schweiz. In mehreren Sportarten kämpfen Leute mit einer kognitiven Beeinträchtigung um Medaillen, auch aus dem Kanton Graubünden. Der Rutsch Menzi schaut mit einem Trainer auf die Summer Games.
3: Die Special Olympics National Summer Games sind der grösste Sportanlass in der Schweiz für Menschen mit einer kognitiven Beeinträchtigung. All zwei Jahre gibt es die Summer Games.
4: Es wird immer wieder gefestet und gefeiert und nicht überall ist Freude um und sie strahlen. Und viel mehr als mehr strahlend. Wir können das nicht mehr so zeigen und das können sie viel mehr Freude zeigen. Das steckt dann auch extrem an. Ja, die Freude überall, das ist schon lässiger.
3: Sagt der Lieni Schneller zu dem, was die Special Olympic National Summer Games für ihn ausmachen. Der Lieni Schneller ist Lehrer im Schulheim Chur und seitdem auch Leichtathletiktrainer. Er trainiert jeweils eine Gruppe von 7 Leuten, die an die Spiele gehen.
4: Sind dann die National Summer Games gesehen? Und dann haben sie jemanden gesucht, der da mitmacht. Und ich finde Leichtathletik einfach immer unlässig und gefunden, das mache ich. Und dann musste ich eine Coach-Ausbildung machen oder dürfen. Und haben sie ein bisschen kennengelernt, wie denn das überhaupt funktioniert. Das ist schon ganz eine andere Art von Wettkampf, als ich bis jetzt gewöhnt bin.
3: Einer der grössten Unterschiede ist sicher, dass es bei den Special Olympics National Summer Games keine Alterskategorie gibt, sondern die Menschen mit einer kognitiven Beeinträchtigung werden nach Fähigkeiten eingeteilt. Und die Fähigkeiten muss der Lieni schneller als Trainer für seine Athletinnen und Athleten angehen. Da sei auch Vertrauen ganz wichtig.
4: Und dann ist es auch so, wenn es beim Finallauf rauskommt, dass der Athlet 20% bessere Leistung hat, als man angegeben hat, dann wird er disqualifiziert. Und dann ist durch ein Coach wichtig, dass sie das richtig einschätze. Und dann halt lieber ein bisschen mehr vielleicht noch angeben, dass es ja nicht in den Bereich hineinkommt.
3: So, dass es dann natürlich für seine Athletinnen und Athleten, aber auch für alle anderen fair sei. In 16 Sportarten treten an den Special Olympics National Summer Games Zug rund 1600 Teilnehmerinnen und Teilnehmer gegeneinander an. 91 kommen aus dem Kanton Graubünden. Gut 20 davon sind vom Schulheim zu Chur. Das Hauptziel für seine Gruppe sei ein gutes Erlebnis und dass sie stolz auf sich sind, sagt der Lehrer und Trainer Lieni Schneller.
4: Und wenn sie eine Medaille haben, ist es für sie viel einfacher verständlich, dass es etwas Gutes ist, als wenn sie vielleicht die Bestleistung kennen, aber nur auf dem 4. Platz sind. Aber die Musik kennen sie gleich und sie stehen gleich vorne, das haben sie alles dann gleich. Aber die Medaille ist halt so wie ein Symbol, ich bin gut, aber auch wenn die Leistung vielleicht nicht so stark ist, wie man sie sonst hat, aber man hat dann so wie etwas zum Zeigen.
2: Seit der Lehrer und Trainer Lieni Schneller vom Schulheim Chur. Die Special Olympics National Summer Games laufen seit gestern und gehen noch bis zum Sonntag. Wir wechseln zum Unihockey. Laut einer Mitteilung von Floorball Chur United stößt ein Duo zum Club. Die 21-jährige Noemi Andrik wechselt nach 5 Saisons bei Zug United nach Chur. Für den Lukas Welzmit auf der anderen Seite ist es ein Rückkehr nach Chur. Er war letzte Saison beim Erstligist Unihockey Rital Gators. Er hat davor aber auch schon für Chur gespielt. Dann wechseln wir zum Eishockey. Livia Altmann ist künftig Assistenztrainerin und Sportchefin bei den HCD Ladies, wie der Club mitteilt, will er so die Professionalisierung im Frauen-Eishockey weiter vorantreiben. Livia Altmann übernimmt Aufgaben von Andreas Staub per sofort. Er war die letzten 3 Jahre als General Manager im Einsatz. Assistenztrainerin von Head Coach Evelina Raselli ist Livia Altmann schon seit letzter Saison. Wir kommen zum Schwingen. Am Sonntag ist St. Galler Kantonalschwingfest in Schmerika. Mit dabei sind auch ein paar Bündner, unter anderem der amtierende Schwingerkönig. Der Armon Orlik greift im ersten Gang gegen den Werner Schlegel. Das letzte Mal aufeinander getroffen sind die beiden am Nordostschweizer Schwingfest St. Gallen. Dort hat der Gang gestillt geendet. Und dann zum Schluss noch eine Meldung aus dem Mountainbike zum Auftakt von der Bretagne Ladies Tour fährt Ginia Calori in die Top 30. Heute ist im Nordwesten von Frankreich die erste von total 3 Etappen angestanden. Ginia Calori klassiert sich als drittbeste Schweizerin über die 120 Kilometer auf dem 30. Platz. Morgen geht es weiter mit der 2. Etappe am Einzelzeitfahren über gut 25 Kilometer. Der Abschluss macht am Sonntag eine 130 Kilometer lange Etappe.
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0: Ihr hört das Radio von hier in 10 Minuten. Haben wir es 6.
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0: Wir haben immer noch ein Bierbitzeli. Der Feierabendverkehr in der Stadt Chur. Ein paar Minuten länger haben wir auf der Massenzer Strasse, auf dem Rossboden und der Ringstrasse. Dann haben wir Stau auf der A13 San Bernardino Richtung Chur zwischen Rotenbrunnen und Reichenau. Dann ist die Hauptstrasse zwischen Valbella und der Linzerheide bis am Montag gesperrt. Das wegen einer Veranstaltung.

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1: Im Studio der Dario Jecker. Ein Drittel der Schweizer Bevölkerung verfügt nicht über genügend Wissen, wie mit künstlicher Intelligenz umgegangen werden soll. Dies zeigt ein groß angelegtes Forschungsprogramm der Universität Zürich. Stefanie Wies.
2: Vor allem über 50-Jährige und Frauen haben zu wenig technische Fähigkeiten und darum auch zu wenig Wissen, wie man die KI brauchen sollte. Digitale Fähigkeiten sind aber gesucht auf dem Arbeitsmarkt. Je mehr Frauen abgehängt werden, desto stärker werden dann die Geschlechterunterschiede auf dem Arbeitsmarkt sein. Darum sollen digitale Kompetenzen schon ab der Primarschule und während der ganzen Schulzeit gefördert werden.
1: Eltern, die in der Schweiz von Sozialhilfe leben, erhalten für ihre Kinder bald mehr Geld. Pro Kind wird der monatliche Grundbedarf um 50 Franken erhöht. Diesen Zuschlag hat die Konferenz der kantonalen Sozialdirektorinnen und Sozialdirektoren beschlossen. Mit dem Kinderzuschlag wollen die Kantone ein Zeichen gegen Kinderarmut setzen und ihre gesellschaftliche Teilhabe verbessern. Die Schweiz braucht Luftabwehrsysteme, das bestellte US-System Patriot verzögert sich allerdings. Nun liegen die alternativen Angebote deutscher, französischer, südkoreanischer und israelischer Anbieter vor. Das teilt der Bund mit. Voraussichtlich im Sommer werde darüber entschieden. Das US-Luftabwehrsystem Patriot sollte 2027 und 2028 geliefert werden, verzögert sich aber voraussichtlich um 4 bis 5 Jahre. Der französische Außenminister hat wegen Israels Vorgehen gegen Gaza-Aktivisten die Justiz eingeschaltet. Außenminister Jean-Noël Barrot sagt, ein Bericht des französischen Generalkonsuls in der Türkei habe von sexueller Gewalt, Schlägen und Erniedrigung französischer Aktivisten gesprochen. Nun müsse die Justiz entscheiden, ob sie Ermittlungen einleite, sagte Barrot. Israel bestreitet die Vorwürfe von körperlicher und sexualisierter Gewalt. Jill Teichmann steht zum zweiten Mal im Achtelfinal des French Open in Paris. Die Schweizerin bezwingt in der dritten Runde die Tschechin Karolina Muchova in 2 Sätzen. Am Sonntag trifft sie auf Mira Andrejewa aus Russland. Viktoria Golubic hingegen ist ausgeschieden. Sie verliert gegen die Ukrainerin Marta Kostyuk in 2 Sätzen.
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4: Ja, der heutige Abend, der geht sonnig und ohne Wolken zu Ende. Und auch morgen geht es dann so weiter. Also eigentlich den ganzen Tag, nicht nur am Morgen. Ja, es ist heiss mit 30 Grad in Domadems, in Klosters 25 Grad und in Samada gibt es morgen 22 Grad.
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4: Während der Prost-Verkehr, also nein, eigentlich der Feierabendverkehr in der Stadt Chur, ein paar Minuten länger, haben wir auf der Massenzerstrasse via auch auf dem Rossboden. Dann haben wir den Stau auf der A13 San Bernardino, richtig Chur, zwischen der Roten Brunnen und Reichenau. Dann ist die Hauptstrasse zwischen Valbella und der Linzerheide bis am Montag gesperrt. Das wegen einer Veranstaltung.

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1: Guten Abend und herzlich willkommen zum Wetter von Meteo News. Am Mikrofon ist der Roger Perry. Am Abend ist es abgesehen von Quellwolken über den Bergen sonnig, in der Nacht geht es klar weiter. Es zeichnen aber in der zweiten Nachthälfte Schleierwolken auf. Die Temperaturen am Morgen sind im Rindl um 15 Grad. Morgen Samstag geht es dann trotz Schleierwolken und hohen Wolkenfeldern mit viel Sonnenschein weiter. Es wird wieder sehr warm bis heiß mit rund 29 Grad im Rindl. In Davos und in St. Moritz sind es 21 bis 22 Grad. Nur gerade Grenze ist auf 3700 Meter. Am Sonntag ist es erst noch meistens sonnig. Da gibt es am Laufe des Tages vermehrt Wolken. Und am Nachmittag steigende Schauer- und Gewitterneigung bei schwülwarmen Maximaltemperaturen von rund 28 Grad im Rind. Ich wünsche allseits ein schönes Wochenende auf Wiederhören miteinander.
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1: Willkommen zum Videocast 5050 Spezial zu den Wahlen Graubünden 2026. In dem gemeinsamen Format von der SoMedia und RTR begrüßen wir alle 9 Regierungsratskandidatinnen und Kandidaten.
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1: Also doch schon eigentlich so ein bisschen links. Wenn wir fragen, wo ging das her? Eher ein bisschen links.
3: Geni tendenziell eher ein bisschen links.
2: Wir haben einen Satz bei Grisund und Süd, der für uns einen Böte, außer es sind quattro Kandidaten, sie Kandidaten, außer es steht zwei SMP.
3: Ganz bei mir ist es auch sehr schön. Es ist bereits die Bastelistäse der Porterentgeltschünde in Süd. Das ist ein paar Schwanzen, das ist ein bisschen important, das ist ein bisschen das Süd in einer Wusch in der Regenza. Aber hey, der Rand ist ein wenig
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4: Wenn wir jetzt, das haben jetzt ganz einen Haufen gesagt, Frau Saraz, genau die Antwort eben Demografie, die Entwicklung von der ganzen Bevölkerung im Kanton Graubünden. Dort ganz konkret, wo würden Sie denn dort sagen? So, und genau dort müsste man eben jetzt schon reagieren. Also in welchem Bereich zum Beispiel?
3: Also wo ich glaube, wo man sicher sofort könnte reagieren, ist genau im Bildungsbereich. Oder sei es auf primärer Stufe, das, was ich gesagt habe, mit einem Basismodell, wo es den Gemeinden erlaubt, Kinder länger in der eigenen Gemeinde zu behalten. Aber natürlich auch Ganztagesstrukturen, dass auch Mütter, dass beide Partner arbeiten können. Das ist sicher ein ganz wichtiges Thema. Was auch wichtig ist, ist Berufsbildung, dass man dort vielleicht auch neue Unterrichtsmodelle denkt, dass nicht jeder Unterricht vor Ort muss stattfinden, aber dass einfach die Lehrberufe auch weiterhin in den dezentralen Regionen können gelernt werden.
4: Verloren gehen 50-50 Spezial zu den Wahlen Graubünden 2026, nur ein Raskazin in dem ersten Block. Wir sind jetzt gerade schon voll noch drin. Haben wir es eben gehabt über Ihre politischen Ideen, die Sie haben? Oder was würden Sie denn anpacken? Jetzt geht es mehr in den nächsten 12 Minuten eigentlich um Ihre Person. Wir werden etwas herausfinden, wie ticken Sie. Und dafür gibt es zuerst 5 kurze Fragen, auch, die ich an Sie stelle. Und die erste ist, was gibt Ihnen ein Gefühl von daheim?
3: Meine Familie.
4: Was würden Sie gerne aus Ihrem Alltag streichen?
3: Aus meinem Alltag? Das Aufstehen, früh am Morgen.
4: Was bringt Sie zum Lachen?
3: Zum Lachen sehr viel. Also auf jeden Fall auch meine Kinder, wenn die wieder irgendwelche Kasperli-Theater machen daheim. Aber auch sonst, ich lache sehr gern.
4: Was macht Sie nervös?
3: Nervös machen mich Ansprachen von vielen Menschen. Was und? Eigentlich auch noch lustig ist mit meinem Beruf. Aber es ist schon viel besser geworden.
4: Und auf was sind Sie stolz?
3: Stolz bin ich. Puh, was bin ich stolz? Ich glaube, ich bin schon auch stolz auf die Entwicklung, die ich auch durchgemacht habe, wenn ich zurückdenke, wie ich als junge Frau unterwegs war, dass ich den Mut hatte, mich für so Ämter zur Verfügung zu stellen und auch jetzt den Mut habe. Natürlich, das geht nur mit der nötigen Unterstützung aus dem familiären Umfeld, von meinem Mann und allen, die involviert sind. Und dass ich dabei es bis jetzt geschafft habe, meinen Grundwert treu zu bleiben.
4: Nora Sraz-Gazin, warum wollen Sie Regierungsrätin werden?
3: Mich interessiert wirklich auch das Amt selber, also die Arbeit mit den Amtsstellen, können weiterentwickeln, wie unsere Bildung im Kanton sich weiterentwickelt, wie das Amt für Natur und Umwelt mit der Gemeinde zusammenarbeitet, was die Kultur noch für ein riesen Potenzial hat für unseren Kanton. Und weil ich einfach schon auch gemerkt habe in der Gemeinde, wie viel Freude mir das macht, wenn ich mich einsetzen kann für die Allgemeinheit und wirklich etwas kann bewegen.
4: Sie sind Grossrätin, dort merken Sie, oder es tickt anders als in der Gemeinde drin. Macht das Ihnen nicht eher so ein bisschen ein Fragezeichen, sondern eben doch so ein Amt auf der kantonalen Ebene übernehmen, weil dort alles eben so,
3: Es ist natürlich schon, es geht noch ein bisschen länger, bis man etwas erreicht, glaube ich, auch auf dem Kanton. Wobei man ja schon auch, glaube ich, den grösseren Unterschied zwischen der Legislatur und der Exekutive hat, wieder wirklich jetzt auch zwischen Kanton und Gemeinde. Also ich glaube, als Exekutivmitglied von der Bündner Regierung kann man doch auch sehr vieles auch schon relativ direkt beeinflussen. Aber natürlich dort, wo man es okay vom Parlament muss holen, dort geht es ein bisschen länger.
4: Aber ich würde da im Regierungsrat ein bisschen frischen Wind durchblasen, wenn Sie kämpfen?
3: Ein frischer Wind. Ich glaube, was ich sehr schätze, und das sehe ich auch bei mir im Gemeindevorstand, darum auch meine sehr klare Antwort, umso unterschiedlicher das Gremium tickt, umso besser ist es. Weil durch kontroverse Diskussionen erfahrt man oder findet man die besten Lösungen. Von dem bin ich überzeugt.
4: Gemäss Wahlumfrage vom Forschungsinstitut Sotomo würden Sie das absolute Mehr knapp verpassen und nicht gewählt werden. Was hat das Resultat für einen Impact jetzt auf Ihren Wahlkampf, der noch ansteht?
3: Ja, dass ich noch mal alles geben muss, natürlich.
4: Auf Ihrer Homepage da schreiben Sie «Für ein modernes Graubünden». Dann habe ich gefunden, okay, ist Graubünden in Ihren Augen in dem Fall rückständig?
3: Ich bin der Meinung, es gibt gewisse Themen, die wir noch aufzuholen haben. Also wenn ich zum Beispiel an die Situation der Frau denke, etc. Ich glaube, dort haben wir schon noch Arbeit vor uns, wo wir uns noch ein bisschen modernisieren können. Zum Beispiel das Thema Kinderkrippen, Ganztagesstrukturen. Da haben wir in sehr vielen Regionen sind wir noch nicht dort, wo wir könnten sein. Und ich glaube, das ist ein zentrales Thema, um attraktiv zu sein als Lebensort. Also für mich ist das wirklich ein Standortattraktivitätsthema. Sehe ich auch in Pontresina, dass das sehr, sehr geschätzt wird, wenn man das Angebot hat.
4: Wenn ich zurückkomme auf die Frauenfrage, würde das denn eigentlich heissen, also eben, grundsätzlich ist ja niemand dagegen, dass es mehr Frauen hätte. Das wünschen sich eigentlich alle. Aber wie machen sie das, oder? Sie müssen die Frauen auch haben. Und dann wird überall moniert, die sind eben nicht oben. Okay, wie würden Sie das angehen, dass die eben auftauchen?
3: Also was ich schon feststellen ist, also wenn ich jetzt schaue, im Oberengadin haben wir jetzt schon 3 Gemeindepräsidentinnen und eine 4. kandidiert in St. Moritz, in der grössten Gemeinde. Bei mir auf der Grossratsliste sind wir 4 Frauen und ein Mann im Oberengadin. Also ich habe schon das Gefühl, dass das sehr weit auch über Vorbilder oder einfach über Vorleben funktioniert, oder? Also so haben zum Beispiel auch die 5. Klasse von meiner ältesten Tochter, wo es Zukunftstag-Diskussionen gab, haben die Berufsbilder in typisch männliche und weibliche Berufsbilder müssen aufteilen. Das Gemeindepräsidium haben sie als geschlechtsneutral beurteilt. Ich glaube, vor meiner Präsidentschaft in Pontresina hätte es gesagt, das ist ganz klar der Job von einem Mann. Oder? Obwohl wir ja immer noch nur, ich glaube, im Kanton Graubünden sind wir jetzt im Moment gerade 16 von 100, die Gemeindepräsidentinnen sind. Und ich glaube, das hat einen riesen Effekt. Und dann ist schon auch, glaube ich, auch uns
2: Frauen...
3: Sind Sie
2: zur Lehrerin und zum Lehrer gegangen und gefragt, wieso machen die das eigentlich?
3: Was? Wieso? Was machen?
2: Die Berufsbilder nach Geschlechter aufteilen, oder?
3: Ja, das machen sie ja sehr bewusst, weil die Schüler gehen ja dann wirklich auch ein geschlechtsuntypisches Berufsbild einen Tag begleiten, oder? Also das ist mit dem Zukunftstag hängt das zusammen. Aber ich glaube, es ist schon auch ganz wichtig, dass wir Frauen vielleicht auch einfach ein bisschen mutiger werden und ein bisschen weniger uns selber hinterfragen.
4: Sind Sie da selber ein Vorbild? Also merken Sie auch, hey, da kann man also, eben wenn man dran züchtet an den Frauen, dann kommen die auch. Sie gehen voraus.
3: Bis zu einem gewissen Punkt schon. Was ich aber schon auch merke, ich habe auch selber mir immer wieder müssen meine eigenen Selbstzweifel wieder ein bisschen abstellen. Oder? Also auch bevor ich kandidiert habe für das Gemeindepräsidium, mein erster Gedanke war, ui, nein, kann ich denn das überhaupt? Oder? Und ich glaube, dort lassen sich die Frauen von diesen Zweifeln noch öfter zurückhalten von etwas und von Entscheiden wie Männer. Und ich glaube, dort müssen wir ein bisschen lernen noch von den Männern.
4: Die nächsten Fragen sind gerade passend auf das. Welchen Charakterzug an sich selber schätzen Sie?
3: Ich bin sehr tolerant. Und das finde ich etwas ganz, ganz Wichtiges. Also ich finde, es ist jede Meinung, jede Einstellung soll seinen Platz haben, soll man anhören, soll man aufnehmen und nicht einfach von vornherein schon mal urteilen.
4: Toleranz kann aber auch etwas sein, wo man zu sehr ist, wo einem keine Sorgen machen kann. Nächste Frage ist jetzt aber natürlich abgesehen davon, welcher Charakterzug macht Ihnen Sorgen, wo Sie finden, Kopf nochmal, Nora, da musst du jetzt einfach einmal weiterkommen.
3: Schon, dass ich mit mir selber sehr, sehr selbstkritisch bin.
4: Das Was schweren Sie das zurück?
3: Ich weiß nicht. Ich glaube, das ist schon immer gewesen. Ich habe an mich selber immer sehr, sehr hohe Ansprüche gestellt. Und bin dann auch nach der Geburt von der ersten Tochter bin ich in eine schwierige Phase gekommen, habe auch dort wirklich das Gefühl gehabt, ich schaffe das nicht, ich packe das nicht als junge Mutter. Habe auch Ängste gehabt dann und bin dann dort, habe dann Hilfe bekommen von einer Psychologin. Und die hat mir dann gesagt, weißt du, musst einfach mal probieren, genug gut zu sein. Und nicht immer perfekt.
4: Ich würde gerne etwas herausfinden, wie sind Sie so in einem Team drin? Oder wie tun Sie zum Beispiel auch schwierige Momente anpacken? Und da jetzt eine Situation, Sie müssen eine unangenehme Entscheidung mitteilen. Welche Erfahrungen haben Sie da gemacht, dass man muss schauen muss, dass das eben gut rauskommt?
3: Wenn man schwierige Entscheidungen
4: unangenehme Entscheidungen, ja, muss kommunizieren.
3: So ehrlich wie möglich, so klar wie möglich, aber mit Mitgefühl. Ich glaube, das ist wichtig, dass man nicht um den Busch herumredet, dass man deutlich ist, von Anfang an ehrlich ist, aber gleich einfach mit Respekt und dem nötigen Mitgefühl mit der Situation auch umgeht und auch mit dem Gegenüber.
4: Was hat Sie in Ihrem bisherigen Berufsleben belastet und was haben Sie daraus gelernt?
3: Was hat mich belastet in meinem...
2: Mir würde die Frage einfallen. Die ganze Wohnungsgeschichte in Pontresina, hat Sie das belastet oder motiviert?
3: Es belastet mich, wenn ich an die persönlichen Schicksale von diesen Personen denke, die Schwierigkeiten haben, um eine Wohnung zu finden. Und diese Belastung motiviert mich umso mehr, um an diesem Thema dranbleiben.
4: In mehreren Situationen haben Sie auch die letzte, oder haben Sie auch mal gesagt, ich liege falsch, mit dem will ich jetzt rausgehen. Was haben Sie für eine Fehlerkultur, wenn einmal etwas halt nicht so läuft, wie man gedacht hat?
3: Wenn man Fehler macht, und ich glaube, das habe ich ja auch gezeigt, dort, wir haben ja dort bei dieser Zweitwohnungssteuer, ich bin immer noch der Meinung, es ist richtig gewesen, dass wir sie zur Diskussion gestellt haben, aber ich bin auch der Meinung, wir hätten dort besser müssen kommunizieren, was eigentlich unser Ziel ist. Und dort habe ich das auch ganz klar gesagt. Ich habe gesagt, wir haben nicht genug gut kommuniziert, was unser Wunsch ist, weil uns ist wirklich um die Sensibilisierung und Diskussion gegangen von dem Thema, um das Bewusstsein zu schaffen, dass wir da wirklich ein Problem haben bei uns in der Region, bei uns in der Gemeinde. Aber wir haben dort nicht genug gut kommuniziert und haben so sehr viele Menschen vor den Kopf gestossen, verletzt. Sie haben sich unfair behandelt gefühlt und retrospektiv verstehe ich das und habe mich auch für das auch schon entschuldigt.
4: Ist das jetzt auch etwas, was Sie daraus gelernt haben? Oder ich bin auch ein bisschen bei der nächsten Frage bereits schon eigentlich. Die Menschen sagen oft, ja, die vor Politik, oder? Die machen einen Weg, was sie wollen. Viele gehen auch gar nicht wählen, oder? Weil sie finden, wir können ja gar keinen Einfluss nehmen. Mhm. Wie finden Sie das Vertrauen zu den Leuten?
3: Durch Partizipationsmöglichkeiten von den Menschen. Also da lege ich wahnsinnig viel Wert drauf. Wir haben ganz viele Echo-Veranstaltungen, runde Tisch und weiss ich nicht, was alles veranstaltet. Mitwirkungsverfahren, auch dort, wo wir gesetzlich nicht verpflichtet werden. Und es ist natürlich dort dann schon auch immer ein bisschen eine Gratwanderung, weil ich habe dann durchaus auch schon aus der Bevölkerung Mitteilung bekommen, jetzt kannst du ihn hören mit deinem Mitwirkungsverfahren, ich habe keine Lust mehr. Aber ich glaube, das ist schon ganz zentral, dass man das Volk mitnimmt und dass man wirklich auch immer alle Interessensgruppen am Tisch hat, alle Argumente gehört, aufnimmt und in jedem Einzelfall eine Interessensabwägung macht, um zu schauen, was ist die gesamthaft am breitesten gestützte Lösung. Ich glaube, dann sind die Lösungen die Besten. Und so ist man am Schluss eben auch schneller, wie wenn man einfach mal mit Lösungen rausschiesst und die werden dann erst kontrovers diskutiert.
4: Nora Sratzkazin, an was, und ich komme damit zur letzten Frage, an was sollen wir Sie in 4 Jahren konkret können messen?
3: An meinem Handeln. Ich glaube, das ist der Maßstab. Ich glaube, reden können wir Politiker alle teils besser, teils weniger gut. Aber ich glaube schon, dass man wirklich dann auch das umsetzt, wo man mit dem Volk bespricht, wo man mit dem Volk vereinbart, dass man dort wirklich auch hersteht und den Mut hat, um etwas durchzuziehen, auch wenn es dann mal ein bisschen laut wird in der Bevölkerung.
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1: Im Studio der Dario Jecker. Ein Drittel der Schweizer Bevölkerung verfügt nicht über genügend Wissen, wie mit künstlicher Intelligenz umgegangen werden soll. Dies zeigt ein groß angelegtes Forschungsprogramm der Universität Zürich. Stefanie Wies.
2: Vor allem über 50-Jährige und Frauen haben zu wenig technische Fähigkeiten und darum auch zu wenig Wissen, wie man die KI brauchen sollte. Digitale Fähigkeiten sind aber gesucht auf dem Arbeitsmarkt. Je mehr Frauen abgehängt werden, desto stärker werden dann die Geschlechterunterschiede auf dem Arbeitsmarkt sein. Darum sollen digitale Kompetenzen schon ab der Primarschule und während der ganzen Schulzeit gefördert werden.
1: Eltern, die in der Schweiz von Sozialhilfe leben, erhalten für ihre Kinder bald mehr Geld. Pro Kind wird der monatliche Grundbedarf um 50 Franken erhöht. Diesen Zuschlag hat die Konferenz der kantonalen Sozialdirektorinnen und Sozialdirektoren beschlossen. Mit dem Kinderzuschlag wollen die Kantone ein Zeichen gegen Kinderarmut setzen und ihre gesellschaftliche Teilhabe verbessern. Die Schweiz braucht Luftabwehrsysteme. Das bestellte US-System Patriot verzögert sich allerdings. Nun liegen die alternativen Angebote deutscher, französischer, südkoreanischer und israelischer Anbieter vor. Das teilt der Bund mit. Voraussichtlich im Sommer werde darüber entschieden. Das US-Luftabwehrsystem Patriot sollte 2027 und 2028 geliefert werden, verzögert sich aber voraussichtlich um 4 bis 5 Jahre. Der französische Außenminister hat wegen Israels Vorgehen gegen Gaza-Aktivisten die Justiz eingeschaltet. Außenminister Jean-Noël Barrot sagt, ein Bericht des französischen Generalkonsuls in der Türkei habe von sexueller Gewalt, Schlägen und Erniedrigung französischer Aktivisten gesprochen. Nun müsse die Justiz entscheiden, ob sie Ermittlungen einleite, sagte Barrot. Israel bestreitet die Vorwürfe von körperlicher und sexualisierter Gewalt. Die NATO verstärkt ihre Verteidigung in Rumänien. Das teilt eine NATO-Sprecherin mit. Eine russische Drohne ist in der Nacht auf das Dach eines Wohnblocks im Osten Rumäniens eingeschlagen. Sie löste einen Brand in einer Wohnung aus. 2 Personen wurden verletzt. Auch die EU sowie mehrere EU-Länder bekundeten ihre Solidarität mit Rumänien. Das Land fordert seine Partner zudem dazu auf, den Druck auf Russland zu erhöhen, den Krieg zu beenden.

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